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2: Und ich sage herzlich willkommen. Heute gibt es die Schweizer Hitparade von 50 Jahren. 15 Positionen hat die Hitparade umfasst. Und neu auf dem 15. Tina Rainford, Silverbirds.

Tina Rainford angetreten, sie Christa Zalewski-Kaiser, die deutsche Schlagersängerin, geboren am 25. Dezember, also am Weihnachtstag vom Jahr 1946 zu Berlin gestorben ist. Sie am 23. Februar 2024 im Alter von 77 auf Mallorca, Spanien. Und das ist dann auch ihr grösster Hit gewesen. Platz 15 neu dabei, vor 50 Jahren in der Schweizer Hitparade Silver Bird. Und auf dem 14. ein alter Bekannter, aber bitte mit Sahne, Udo Jürgens.

0: Oder soll's vielleicht doch ein Keks sein?
1: Snackstelle, das Schreiberwörter von Elton John und dem Bernie Taupin unter dem Pseudonym Anne Orson und Carte Blanche. Es ist eine bewusste Hommage an Motown-Sound, vor allem ein Duett von Marvin Gaye zusammen mit der Tammy Terrell oder der Kim Weston. Neu auf dem Düni, also neu in der Top 10 von der Schweizer Hitparade vor 50 Jahren, Elton John und Kiki D. Don't Go Breaking My Heart.

dolce amore mio, in Salto California haben wir gehört. Eine Band aus Süditalien 1974 sind sie bei einem Festival vom römischen Produzent Elio Palumbo entdeckt worden. Der hat sie dann auf Rom geholt und ihnen einen Plattenvertrag angeboten. Jetzt gibt es zwei Schweizer Produktionen aus der Schweizer Hitparade vor 50 Jahren auf dem 7. Peter, So und Mark mit Like a Seagull. Und dann hören wir den Bullhofer und seine Rumpelstilz mit dem Kiosk.

Rampelstilzer und Kiosk der Bollerhofer hat das Stück auch auf Deutsch, also auf Hochdeutsch aufgenommen und hat auch einen Erfolg gelandet in der deutschen Hitparade, eben mit der hochdeutschen Fassung.

Ah, genau, so hat es dann beim Bollerhofer und seiner Rumpelstilz in Deutschland vor 50 Jahren. Jetzt kommen wir zu den grossen drei von der Schweizer Hitparade. Immer wieder gefragt, auch in den Ü60-Discos. ABBA und Dancing Queen. Das ist der Platz 3.

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Erster Platz 2 gesehen von der Schweizer Hitparade vor 50 Jahren. Der Peter Alexander, die kleine Kneipe. Die Österreicher haben an dem Titel keine grosse Freude gehabt, denn sie haben lieber wollen, dass eben der Österreicher Peter Alexander da eigentlich auf Österreichisch singt. Und das hat er dann auch gemacht, nach langem Protest.

also sozusagen die österreichische Fassung, das kleine Beisel. Jetzt kommen wir noch zum Platz 1 von der Schweizer Hitparade vor 50 Jahren. Und das ist eine Instrumentalnummer von Hans Lingenfelder. Seid euch wahrscheinlich nicht, aber wenn ich sage Ricky King, geboren am 12. März 1946 in Rastatt, Baden-Württemberg. Er ist Gitarrist, Komponist und auch Musikproduzent gsi. Und ursprünglich hat er Gitarrenlehrer wollen werden und hat damit ein klassisches Gitarrenstudium mit Staatsexamen absolviert. Seine Leidenschaft für die Gitarrenbands von den 1950er und 60er Jahren hat ihn aber auf eine andere Karrierebahn geführt. Das ist ein ganz grosser Hit, Platz 1 am 10. September 1976 in der Schweizer Hitparade Verdi. Ricky King.

0: Es ist genau 8 Uhr.
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0: Zwei Stunden klassische Musik hier bei Radio Monot. Am Mikrofon begrüßt Sie Stefan Bruderer. Schönen guten Morgen.

Es kann vier Stück von François Couperin haben wir gehört zum Auftakt von dieser Klassik-Sendung. Und zwar mit dem Titel TikTok Chocolat Maillotin, gespielt von der Pianistin Mischka Rushdie-Moman. Die CD, die ist ganz neu erschienen und in der ersten Stunde von der Klassik-Sendung, da gehen wir ein auf Musik, die jetzt gerade veröffentlicht worden ist. Das gilt auch fürs nächste Werk. Das stammt allerdings die Aufnahme ursprünglich schon aus den 90er Jahren. Sakralmusik von Antonio Vivaldi. Jetzt ist aber die Gesamtausgabe vom King's Concert rausgekommen mit sämtlicher geistlicher Musik von Antonio Vivaldi. Und da hören wir jetzt einen Ausschnitt aus, nämlich das Dixit Dominus Rion Verzeichnis 594. Der Robert King leitet den King's Concert und den Choir of the King's Concert.

0: Das war geistliche Musik von Antonio Vivaldi. Auf dem Programm war sein Dixit Dominus Raumverzeichnis 594. Da in einer Aufnahme mit dem King's Concert und dem Choir of the King's Concert. Leitung Robert King.
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0: Es geht weiter ebenfalls mit einer neuen Veröffentlichung, und zwar die sämtlichen Violinsonaten von Wolfgang Amadeus Mozart mit dem Duo Alina Ibrahimova und dem Cédric Dibergien. Und wir hören jetzt die schöne Violinsonate G-Dur, Köchelverzeichnis 379 mit den zwei Sätzen Adagio, Allegro und dann Thema con Variazioni.

Die Violinsonate in G-Dur, Köchelverzeichnis 379 von Wolfgang Amadeus Mozart, haben wir hier gehört, mit der Alina Ibragimova und dem Cédric Tiberghien. Neu ist auch die nächste CD, wo wir jetzt einen Ausschnitt hören aus der 6. Symphonie Opus 6 von François-Joseph Gossec, der beim Label CPO erschienen ist. Hören wir Symphonie Nummer 2 in A-Dur im Werkverzeichnis Nummer 23. Mit den drei Sätzen Largo non troppo allegro, der zweite Satz Larghetto und dann noch der dritte Satz am Schluss das Minuetto. Wir hören Aufnahmen mit dem württembergischen Kammerorchester Heilbronn unter der Leitung von Simon Gaudenz.

0: Symphonische Musik von François-Joseph Gossec war das. Wir haben gehört aus der 6. Symphonie Opus 6, Nummer 2, mit dem Württembergischen Kammerorchester Heilbronn, Leitung Simon Gaudenz. Und jetzt ist es genau 2 Minuten ab 9.
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0: Zweite Stunde der Klassik-Sendung hier bei Radio Monot an dem Sonntag, 13. September. Eine Entdeckung, eine wahre Entdeckung ist der Komponist Friedrich Robert Volkmann und auf dem Label CPO. Da werden jetzt alle Werke veröffentlicht, von ihm symphonische Werke, Kammermusik, und besonders lohnt sich jetzt ein Blick auf das Klaviertrio Nummer 1 in F-Dur Opus 3. Ein wunderschönes Werk mit den Sets Adagio quasi Andante, dann kommt das zweite Satz Scherzo Allegretto Vivace Andante und am Schluss noch das Finale Andante con Fuoco. Wir hören die Aufnahme mit dem Beethoven-Trio Ravensburg.

0: Robert Volkmann, Klaviertrio Nummer 1 in F-Dur Opus 3 mit dem Beethoven-Trio Ravensburg.
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0: Klassik-Sendung bei Radio Monat, bald hören wir halbe Zähne. Hyperion, das englische Label, hat vor ein paar Monaten seine romantischen Klavierkonzerte wieder neu veröffentlicht und da gibt es die eine oder andere Entdeckung von Komponisten, die man eben sonst gar nicht hört im Radio, die man auch im Konzertsaal nie wird hören. Und der eine davon, den hören wir uns jetzt an. Francis Edward Bache, der britische Komponist, hat das Klavierkonzert komponiert in E-Dur, Opus 18, mit den drei Sätzen Allegro non troppo, Andante und Allegro non assai. Der Howard Shelley am Klavier und das BBC Scottish Symphony Orchestra spielen für uns.

0: Klavierkonzert in E-Dur von Francis Edward Page mit dem Howard Shelley am Klavier und dem BBC Scottish Symphony Orchestra.
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0: Klassik-Sendung bei Radio Monot. Und zum Schluss haben wir noch eine kleine Zugabe. Angefangen haben wir ja mit der CD «Spiegelsaal» von der britischen Pianistin Mischka Rushdie-Momon mit Klaviermusik aus dem Barock, unter anderem von François Couperin. Und wir haben am Anfang so ein Stück gehört von Couperin. Jetzt hören wir uns nochmal eins an von der CD «Les Concerts Royaux». Nochmal Pianistin Mischka Rushdie-Momon.

0: Orlan Rondo, so heisst das Stück von François Couperin, das wir da zum Schluss noch gehört haben, aus Les Concerts Royaux mit der britischen Pianistin Mischa Rushdie-Moman. Eine sehr empfehlenswerte CD, die jetzt beim britischen Label Hyperion erschienen ist. Eine CD mit Musik von Komponisten, die ursprünglich natürlich nicht fürs moderne Klavier geschrieben haben. Aber wenn man das jetzt so hört, auf jeden Fall Entdeckung wert. Klassik-Sendung bei Radio Monat. Wir sind bald am Schluss von der heutigen Ausgabe angelangt. Mehr klassische Musik gibt es natürlich wieder zur gewohnten Zeit. Am nächsten Sonntag von 8 bis 10, dann empfängt sie da an dieser Stelle den Christian Erni. Bei Radio Monat geht es weiter im Programm am 10. und zwar mit den nationalen Nachrichten, Regionalnachrichten, und anschliessend gibt es die Musikbox, wo sie mit viel guter Musik begleitet durch den weiteren Tag. Die weiteren Informationen dann aus der Region Schaffhausen in den Mittagsinfos ab der 12. Für heute machen wir aber definitiv Schluss mit der Klassik-Sendung an dieser Stelle. Danke vielmals fürs Zuhören und Ihre Aufmerksamkeit. Weiterhin einen ganz schönen Sonntag, eine gute Zeit wünscht Ihnen am Mikrofon der Stefan Bruder. Auf Wiederhören miteinander.
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2: Am Mikrofon Raul Pfäffle. Die Gemeinde Grammontana hat einen Mitarbeiter des Bauamts fristlos entlassen. Hintergrund sind Ungereimtheiten in einem Baugesuch für die Bar Le Constellation. Es geht um ein Baugesuch für Umbauten an der Terrasse der Bar, das nur wenige Wochen vor dem Brand eingereicht wurde. Um Auflagen zu erfüllen, soll im Baugesuch der Name eines Ingenieurs verwendet worden sein. Dieser habe mit dem Projekt aber nichts zu tun gehabt. Das berichtet RTS, der Sender der französischsprachigen Schweiz. In der Bar Le Constellation kamen in der Silvesternacht 41 Menschen wegen eines Feuers ums Leben. Eine Fähre mit 243 Menschen an Bord ist in Indonesien in Seenot geraten. Nahe Schiffe konnten Dutzende Menschen lebend bergen. Laut den lokalen Behörden konnten über 100 Menschen in Sicherheit gebracht werden. Bisher gibt es ein bestätigtes Todesopfer. Die für die Such- und Rettungseinsätze zuständige Behörde teilt mit, dass die Such- und Rettungsaktion weiterhin im Gange ist. Am Morgen sei die Funkverbindung zur Fähre in der Javasee abgebrochen, nachdem das Schiff in raue See geraten war, erklärte die Behörde. Infolge eines ukrainischen Drohnenangriffs sind zwei Menschen in der russischen Teilrepublik Tatarstan getötet worden. Eine Drohne sei in einen Baum gestürzt, wodurch ein nahestehendes Auto mit vier Insassen beschädigt worden sei, teilte die zuständige Behörde bei Telegram mit. Zwei der Insassen seien ums Leben gekommen, die anderen beiden seien schwer verletzt worden. Und noch zum Fußball. Luganos Siegesserie in der Super League ist gerissen. Nach 6 Vollerfolgen spielten die Tessiner zu Hause gegen die Young Boys 2:2. Lugano ging bereits nach 95 Sekunden durch Dos Santos in Führung. Nach 21 Minuten wurde der Tessiner Captain Steffen verletzungsbedingt ausgewechselt. Den Berner gelang noch vor der Pause dank Essende und Fasnacht die Wende. In der 80. Minute erzielte Ajeti den 2:2 Ausgleich. Lugano liegt somit weiter 3 Punkte vor den Young Boys und hat zudem ein Spiel weniger absolviert.
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4: Das Wetter heute am Sonntag. Es hat zeitweise ein paar Sonnenstrahlen. Im Laufe des Tages ziehen aber ein paar Wolkenfelder auf. Am Abend und in der Nacht auf dem Mond sind einzelne ein paar Tröpfchen möglich. Temperaturen aktuell bei 14 Grad, maximal gibt es heute 24 Grad.

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1: Das Wetter aktuell in Schaffhausen, das ist mehrheitlich sonnig, es hat aber vereinzelt ein paar wenige Wolkenfelder um. Mario Rinsbacher vom Meteortest, was erwartet uns heute noch wettermässig?
2: Heute ist es nach der Zeit wie sonnig, am Mittag und Nachmittag. Da ziehen aber zum Teil dichtere, hohe Wolkenfelder auf und am Abend und in der Nacht auf morgen kann es vereinzelt sogar ein bisschen daraus rausregnen. Temperaturen über den Tag aus recht angenehm, mit Höchstwert von etwa 24 Grad.
1: Also gegen den Abend kann es mehr Wolken geben und auch Regen und auch in der Nacht auf morgen. Spürt man das morgen am Montag noch?
2: Morgen starten wir dann zuerst noch mit recht viel Wolken in den Tag rein. Am Morgen und Vormittag, da scheint die Sonne noch nicht so häufig. Über den Tag aus wird das Wetter dann aber freundlicher. Ab und zu kommt dann die Sonne führen. Und die Temperaturen, die sind am Morgen schon recht mild, mit 13 bis 14 Grad. Und am Nachmittag gibt es 23 bis 24 Grad.
1: Dann schauen wir noch ein bisschen weiter in der Woche. Was erwartet uns da am Dienstag? Gibt es da so noch mal ein bisschen ein Sommer-Comeback?
2: Am Dienstag gibt es nochmal Sommerwetter. Wir haben über den Tag meistens sonnige Verhältnisse. Am Morgen kann es da und dort ein paar Nebelfelder haben. Sonst scheint die Sonne, das bei gut 25 Grad, nochmal am Nachmittag.

0: Am Mittwoch da kommt eine Störung rein und die bringt dann über den Tag aus doch immer wieder starke Bewölkung. Ab und zu kann es auch ein bisschen regnen, Temperaturen dann noch bei etwa 20 Grad.
1: Das also die Wetteraussichten vom Mario Rindlisbacher vom Meteortest. Heute da ist es also noch teilweise sonnig. Gegen Abend kann es dann nass werden.
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1: Am Mikrofon Raul Pfäffle. Außenminister Ignazio Cassis sagt gegenüber dem Sonntagsblick, dass die Schweiz einen Beitrag dazu leisten wolle, um Friedensgespräche zwischen Russland und der Ukraine wieder in Schwung zu bringen. Der Schweizer Spitzendiplomat Gabriel Lüchinger reiste Ende August laut dem Sonntagsblick nach Kiew und nach Moskau. Zu den Ergebnissen dieser Reise äußerte sich Cassis im Interview nicht konkret. Die nächsten Schritte seien geheim. Im Interview bestätigte der Außenminister zudem, dass die Schweiz mit anderen Ländern im Konflikt zwischen Israel und dem Libanon vermittle. Es gehe um die Entwaffnung der Hisbollah-Miliz. Infolge eines ukrainischen Drohnenangriffs sind zwei Menschen in der russischen Teilrepublik Tatarstan getötet worden. Eine Drohne sei in einen Baum gestürzt, wodurch ein nahestehendes Auto mit vier Insassen beschädigt worden sei, teilten die zuständigen Behörden bei Telegram mit. Zwei der Insassen seien ums Leben gekommen, die anderen beiden seien schwer verletzt worden. In einem brennenden Auto in der Nähe einer arabischen Ortschaft in Israel sind in der Nacht drei Leichen gefunden worden. Die Identität der Männer sei bisher nicht bekannt, teilte die israelische Polizei mit. Man gehe von einem Verbrechen mit einem kriminellen Hintergrund aus. Seit Jahresbeginn sind nach Medienberichten rund 200 Menschen durch Gewalt innerhalb der arabischen Bevölkerung zu Tode gekommen. Es kommt häufig zu Auseinandersetzungen zwischen kriminellen Banden sowie tödlichen Fehden zwischen rivalisierenden Großfamilien. Und noch zum Fußball. Luganos Siegesserie in der Super League ist gerissen. Nach 6 Vollerfolgen spielten die Tessiner zu Hause gegen die Young Boys 2-2. Lugano ging bereits nach 95 Sekunden durch Dos Santos in Führung. Nach 21 Minuten wurde der Tessiner Captain Steffen verletzungsbedingt ausgewechselt. Den Berner gelang noch vor der Pause dank Essende und Fasnacht die Wende. In der 80. Minute erzielte Ayeti den 2-2 Ausgleich. Lugano liegt somit weiter 3 Punkte vor den Young Boys und hat zudem ein Spiel weniger absolviert.
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3: Das Wetter heute am Sonntag, es ist zeitweise ein bisschen sonnig, es hat auf einzelne ein paar Wolkenfelder kommen. Gegen Abend kann es dann durchaus auch nass werden. Temperatur aktuell bei 14 Grad, maximal gibt es 24 Grad.

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1: 5 von 9 Zimmern in der WG an der Schaffhauser Oberstadt 13 sind bereits vermietet. Die Liegenschaft gehört der gemeinnützigen Immobilienstiftung Schaffhausen, welche die WG-Zimmer zur Kostenmiete an junge Erwachsene vermietet. Die Miete pro Zimmer betragen 500 bis 900 Franken inklusive sämtlicher Nebenkosten. Das sagt Ariane Trümpler, Mitglied des Stiftungsrats, im Interview mit Radio Munot.
2: WLAN, Seraffe, alles ist drin und es ist möbliert. Also das heisst, Küche, alle gemeinsamen Räume sind durchmöbliert und die Zimmer haben eine Grundausstattung von einem Betttisch, einem Stuhl und einem Kasten und Vorhang.
1: Bewerben dürfen sich Personen, die maximal 30 Jahre alt sind und sich noch in Ausbildung befinden. Wenn mehrere Bewerber für ein Zimmer geeignet sind, wird die Person bevorzugt, die sich in der schlechteren finanziellen Lage befinde, so Trümpler weiter. Das Pflasterungskonzept der Stadt Schaffhausen soll eine planerische Grundlage schaffen und keine starre Lösungen vorgeben. Das antwortet der Stadtrat auf einen Vorstoß von FDP-Großstadtrat Christian Mund. In einer kleinen Anfrage warf dieser die Frage nach der Sinnhaftigkeit eines solchen Konzepts auf. Individuelle Lösungen für verschiedene Altstadtgassen seien sinnvoller, so die Auffassung des Stadtparlamentariers. Solche seien laut Stadtrat immer noch möglich. Das Pflasterungskonzept soll lediglich dafür sorgen, dass nicht bei jedem Bauauftrag dieselben Grundsatzdiskussionen geführt werden müssen. Weiter wollte Mund wissen, wie viel das Konzept gekostet hat. Insgesamt seien laut Stadtrat knapp 100.000 Franken in die Erarbeitung des Projekts geflossen. Noch zu einer Polizeimeldung. In Eschenz sind gestern Nachmittag 3 Fahrzeuge kollidiert. Ein 63-jähriger Autofahrer wollte in einer Linkskurve ein Wohnmobil überholen, wie Roxanne Gräflein, Mediensprecherin der Kantonspolizei, gegenüber Radio Munot sagt.
3: Bei dem Überholmanöver ist es dann zu einer seitlichen Frontalkollision gekommen mit einem Fahrzeug, das ihm entgegengefahren ist. Das Fahrzeug hat sich dann überschlagen und ist neben der Strasse im Wiesland auf dem Dach zum Stillstand gekommen.
1: 2 Personen wurden dabei leicht verletzt und mussten ins Spital gebracht werden. Die Kantonspolizei Thurgau stufte den 63-Jährigen als fahrunfähig ein. Sein Führerausweis wurde eingezogen. Der Sachschaden beträgt mehrere 10.000 Franken. Und noch zum Sport. Angelika Moser hat beim Ultimate Championship in Budapest den 3. Platz erreicht. Die Andelfingerin übersprang 4,85 Meter. Anschließend scheiterte Moser 3-mal an 4,90 Meter. Damit verpasste sie eine Verbesserung ihres Schweizer Rekords von 4,88 Meter. Die Ultimate Championship ist ein neues Leichtathletik-Event, bei dem die besten Athletinnen und Athleten der Saison aufeinandertreffen. Im Stabhochsprung gewann die Amerikanerin Sandy Morris vor ihrer Landsfrau Hannah Moll. Beide übersprangen 4,90 Meter.
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1: Das Wetter heute am Sonntag, es ist zeitweise ein bisschen sonnig, es hat auf einzelnen ein paar Wolkenfelder rum. Gegen Abend kann es dann durchaus auch nass werden. Temperatur aktuell bei 14 Grad, maximal gibt es 24 Grad.

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1: Am Mikrofon Raul Pfäffle. Bei einem Brand auf einem Bauernhof in Palisieux im Kanton Waadt sind gestern 250 Rinder ums Leben gekommen. Menschen wurden nicht verletzt, das Stallgebäude brannte jedoch vollständig nieder, wie die Kantonspolizei Waadt mitteilte. Demnach verendeten ein Großteil der rund 250 betroffenen Tiere im Feuer. Andere mussten aufgrund ihrer schweren Verletzungen eingeschläfert werden, wie es weiter hieß. Die Brandursache ist noch unklar. Spezialisten der Waadtländer Kantonspolizei nahmen unter der Leitung der Staatsanwaltschaft die Ermittlungen auf. Außenminister Ignazio Cassis sagt gegenüber dem Sonntagsblick, dass die Schweiz einen Beitrag dazu leisten wolle, um Friedensgespräche zwischen Russland und der Ukraine wieder in Schwung zu bringen. Der Schweizer Spitzendiplomat Gabriel Lüchinger reiste Ende August laut dem Sonntagsblick nach Kiew und nach Moskau. Zu den Ergebnissen dieser Reise äußerte sich Cassis im Interview nicht konkret. Die nächsten Schritte seien geheim. Im Interview bestätigte der Außenminister zudem, dass die Schweiz mit anderen Ländern im Konflikt zwischen Israel und dem Libanon vermittle. Es gehe um die Entwaffnung der Hisbollah-Miliz. Italien hat im Sommer 2026 einen neuen Tourismusrekord verzeichnet. In den Monaten Juni, Juli und August wurden 72,4 Millionen Ankünfte und 276 Millionen Übernachtungen registriert, teilte Italiens Tourismusminister mit. Im Vergleich zum Vorjahreszeitraum stieg die Zahl der Übernachtungen um rund 2%. Die durchschnittliche Aufenthaltsdauer lag bei 3,8 Nächten. Insbesondere ausländische Gäste trugen maßgeblich zum Wachstum bei. Ihre Zahl der Übernachtungen stieg um 4,4%. In einem brennenden Auto in der Nähe einer arabischen Ortschaft in Israel sind in der Nacht drei Leichen gefunden worden. Die Identität der Männer sei bisher nicht bekannt, teilte die israelische Polizei mit. Man gehe von einem Verbrechen mit einem kriminellen Hintergrund aus. Seit Jahresbeginn sind nach Medienberichten rund 200 Menschen durch Gewalt innerhalb der arabischen Bevölkerung zu Tode gekommen. Es kommt häufig zu Auseinandersetzungen zwischen kriminellen Banden sowie tödlichen Fehden zwischen rivalisierenden Großfamilien.
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3: Das Wetter heute am Sonntag in der Region Schaffhausen aktuell, da ist es noch recht sonnig, vereinzelt hat es schon ein paar Wolken rum. Die nehmen im Verlauf vom Nachmittag immer mehr zu und am Abend und in der Nacht auf morgen kann es dann stilleweise nass werden. Temperaturen aktuell bei 22 Grad. 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Jetzt haben wir 3 Minuten ab der 12 Uhr, das ist unser Infomittag an dem Sonntag mit dem Thema. Kostenmiete. Sie macht also keinen Gewinn mit Mieten. 2024 hat ein Stiftungshaus an der Oberstadt 13 gekauft. Die Liegenschaft heisst Weisser Wind. Woher der Name kommt, hat uns Ariane Trümpfler von der gemeinnützigen Stiftung aus dem Stiftungsrat leider nicht können sagen.
4: Ich weiss jetzt nicht mehr gerade alles auswendig, aber sie war schon im Mittelalter bekannt gewesen. Es ist tatsächlich, da weiss ich nicht, wieso es Weisser Wind heisst, aber es ist nach Mittelalter-Archäologe Kurt Bentley eine der ältesten Häusernamen der Stadt.
3: Und in Weisser Wind kommt jetzt eine WG für junge Erwachsene. Wer sich dort auf ein Zimmer bewerben kann, um das geht es unter anderem nach einem Song. Der kommt von der Pink, Dear Mr. President. Am Mikrofon, der Mittag, an dem Sonntag, der Jonas Mielsch. Schön, sind wir mit dabei.

0: mit «Dear Mr. President» oder «Vaugo für liebe Vermieter oder Vermieterin». Ja, im Fall von Studentinnen oder Studenten, die könnten zum Teil in der Nacht Schweißband aufwachen. In ihren Träumen haben sie ein Inserat für ein WG-Zimmer gesehen. 1400 Franken für ein Zimmer in der Stadt Schaffhausen, in der Stadt Zürich. In Basel fängt es auch schon an bei fast 900 Franken bis 1000 Franken. Wohnkosten sind besonders für junge Leute ein Problem. Die Schaffhausen will jetzt eine private Stiftung eine Lösung bieten. Der Maximilian Wickerhauser berichtet.
1: Die einen kennen sie vielleicht noch als ein Haus Feurer. Über 100 Jahre war die Papeterie Feurer in der Oberstadt 13. Die Liegenschaft heisst Weisse Wind. Seit 2024 gehört sie der gemeinnützigen Immobilienstiftung Schaffhausen. Die vermietet dort jetzt WG-Zimmer für junge Erwachsene, die noch in Ausbildung sind. Die Miete je nach Zimmer zwischen 500 und 900 Franken im Monat, sagt Dariane Trümpler. Sie ist Mitglied vom Stiftungsrat.
2: Und es ist alles inbegriffen. Also das heisst, sämtliche Nebenkosten sind inbegriffen, WLAN, Seraffe, alles ist drin. Und es ist möbliert, also das heisst, Küche, alle gemeinsamen Räume sind durchmöbliert. Und die Zimmer haben eine Grundausstattung von einem Betttisch, einem Stuhl und einem Kasten und Vorhänge.
1: Im untersten Stock vom Weissen Wind ist der Second-Hand-Laden vom Roten Kreuz. Obendran erstreckt sich die WG über 6 Stück, also wenn man die Dachterrasse mitzählt.
2: Es ist ein 9er WG sicher, wenn alle da sind. Das ist grosse WG. Es hat aber auch 2 Zimmer, wenn ich jetzt mal eine Perle ausprobieren will, ein bisschen zusammenwohnen, ob das auch geht. Man könnte dort auch das zweite wohnen, weil die Zimmer genug gross sind.
1: Die WG ist von innen etwa so, wie man es von einer sanierten Altstadtwohnung erwartet. Schöne Parkettböden, Stuckdecke, alte Wandschränke. Und nebst einer schönen Aussicht, wo die Bewohnerinnen und Bewohner von der Dachterrasse über die Altstadtdächer haben, gibt es mehrere Gemeinschaftsräume in der WG. Zum Beispiel im obersten Stock.
2: Hier haben wir mit dem Ausraum in der Wand rausgebrochen, haben wir eine grosse Wohn-Ess-Küche gemacht, die gerade Zugang auf die Dachterrasse hat, die dann nochmal einen Stock höher geht und dort oben ist die Dachterrasse. Ich bin gespannt, wie es sich hier oben leben lässt. Die Idee ist, dass hier oben so ein bisschen fliessend Leben mit 3 Arten Lebensraum ist, von Spielen, Entspannen und Kochen und zusammen sein und dann noch Aussenraum.
1: Interessierte Leute können sich bei der Stiftung auf eins von diesen 9 Zimmer bewerben. Die einzigen Kriterien, der Bewerber oder die Bewerberin ist maximal 30 und eben neu in Ausbildung.
2: Man kann eine Lehre machen, man kann an der ZHW, Uni, man kann an der PH. Hoffen wir, dass es ein paar PH-Studenten gibt.
1: Wenn mehrere Bewerbende in Frage kommen, werde außerdem die Person bevorzugt, die in der schlechtesten finanziellen Situation ist. Die ersten 2 Studenten ziehen schon in den nächsten Tagen ein. Von den insgesamt 9 Zimmern sind schon 5 vermietet.

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1: Das Wetter aktuell in Schaffhausen, das ist mehrheitlich sonnig, es hat aber vereinzelt ein paar wenige Wolkenfelder um. Mario Rinsbacher vom Meteortest, was erwartet uns heute noch wettermässig?
2: Heute ist es Wetter zeitweise sonnig, am Mittag und Nachmittag. Da ziehen aber zum Teil dichtere, hohe Wolkenfelder auf und am Abend und in der Nacht auf morgen kann es vereinzelt sogar ein bisschen daraus regnen. Temperaturen über den Tag aus recht angenehm, mit Höchstwert von etwa 24 Grad.
1: Also gegen den Abend kann es mehr Wolken geben und auch Regen und auch in der Nacht auf morgen. Spürt man das morgen am Montag noch?
2: Morgen starten wir dann zuerst noch mit recht viel Wolken in den Tag rein. Am Morgen und Vormittag da scheint die Sonne noch nicht so häufig. Über den Tag aus wird das Wetter dann aber freundlicher. Ab und zu kommt dann die Sonne führen. Und die Temperaturen die sind am Morgen schon recht mild mit 13 bis 14 Grad. Und am Nachmittag gibt es 23 bis 24 Grad.
1: Dann schauen wir noch ein bisschen weiter in der Woche. Was erwartet uns da am Dienstag? Gibt es da so noch mal ein bisschen ein Sommer-Comeback?
2: Am Dienstag gibt es nochmal Sommerwetter. Wir haben über den Tag meistens sonnige Verhältnisse. Am Morgen kannst du hier und dort ein paar Nebelfelder haben. Sonst scheint die Sonne, das bei gut 25 Grad nochmal am Nachmittag. Am Mittwoch da kommt eine Störung rein und die bringt dann über den Tag aus doch immer wieder starke Bewölkung. Ab und zu kann es auch ein bisschen regnen. Temperaturen dann noch bei etwa 20 Grad.
1: Das also die Wetteraussichten vom Mario Rindlisbacher vom Meteortest. Heute da ist es also noch teilweise sonnig. Gegen Abend kann es dann nass werden.
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1: Am Mikrofon ist Jonas Mielsch. Ein schönes Sonntagmittag. 5 von 9 Zimmern in der WG an der Schaffhauser Oberstadt 13 sind bereits vermietet. Die Liegenschaft gehört der gemeinnützigen Immobilienstiftung Schaffhausen, welche die WG-Zimmer zur Kostenmiete an junge Erwachsene vermietet. Die Miete pro Zimmer betragen 500 bis 900 Franken inklusive sämtlicher Nebenkosten. Das sagt Ariane Trümpler, Mitglied des Stiftungsrats, im Interview mit Radio Munot.
2: WLAN, Seraffe, alles ist drin und es ist möbliert. Also das heisst, Küche, alle gemeinsamen Räume sind durchmöbliert und die Zimmer haben eine Grundausstattung von einem Betttisch, einem Stuhl und einem Kasten und Vorhang.
1: Bewerben dürfen sich Personen, die maximal 30 Jahre alt sind und sich noch in Ausbildung befinden. Wenn mehrere Bewerber für ein Zimmer geeignet sind, wird die Person bevorzugt, die sich in der schlechteren finanziellen Lage befinde, so Trümpler weiter. Das Pflasterungskonzept der Stadt Schaffhausen soll eine planerische Grundlage schaffen und keine starre Lösungen vorgeben. Das antwortet der Stadtrat auf einen Vorstoß von FDP-Großstadtrat Christian Mund. In einer kleinen Anfrage warf dieser die Frage nach der Sinnhaftigkeit eines solchen Konzepts auf. Individuelle Lösungen für verschiedene Altstadtgassen seien sinnvoller, so die Auffassung des Stadtparlamentariers. Solche seien laut Stadtrat immer noch möglich. Das Pflasterungskonzept soll lediglich dafür sorgen, dass nicht bei jedem Bauauftrag dieselben Grundsatzdiskussionen geführt werden müssen. Weiter wollte Mund wissen, wie viel das Konzept gekostet hat. Insgesamt seien laut Stadtrat knapp 100.000 Franken in die Erarbeitung des Projekts geflossen. Noch zu einer Polizeimeldung. In Eschenz sind gestern Nachmittag 3 Fahrzeuge kollidiert. Ein 63-jähriger Autofahrer wollte in einer Linkskurve ein Wohnmobil überholen, wie Roxanne Gräflein, Mediensprecherin der Kantonspolizei, gegenüber Radio Munot sagt.
3: Bei dem Überholmanöver ist dann zu einer seitlichen Frontalkollision gekommen mit einem Fahrzeug, das ihm entgegengefahren ist. Das Fahrzeug hat sich dann überschlagen und ist neben der Straße im Wiesland auf dem Dach zum Stillstand gekommen.
1: 2 Personen wurden dabei leicht verletzt und mussten ins Spital gebracht werden. Die Kantonspolizei Thurgau stufte den 63-Jährigen als fahrunfähig ein. Sein Führerausweis wurde eingezogen. Der Sachschaden beträgt mehrere 10.000 Franken. Und noch zum Sport. Angelika Moser hat beim Ultimate Championship in Budapest den 3. Platz erreicht. Die Andelfingerin übersprang 4,85 Meter. Anschließend scheiterte Moser 3-mal an 4,90 Meter. Damit verpasste sie eine Verbesserung ihres Schweizer Rekords von 4,88 Meter. Die Ultimate Championship ist ein neues Leichtathletik-Event, bei dem die besten Athletinnen und Athleten der Saison aufeinandertreffen. Im Stabhochsprung gewann die Amerikanerin Sandy Morris vor ihrer Landsfrau Hannah Moll. Beide überspangen 4,90 Meter.
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5: Das Wetter in der Region Schaffhausen am heutigen Mittag. Es hat noch ein bisschen Sonnenstrahlen rumgefallen. Es ist so ein bisschen milchig, weil das viel immer mehr Wolken aufzeichnet. Am Nachmittag ist es dann vor allem ein bisschen mehrheitlich bewölkt. Temperaturen noch angenehm, bei aktuell 22 Grad. Am Abend und in der Nacht auf morgen kann es dann Koko regnen. Der Sommer, der ist in den letzten Zügen, bevor es in Herbst richtig übergeht. Und das ist bei vielen Theatern der Moment, wo sie die Bühne und den Saal parat machen für die neue Saison. Auch das Stadttheater Schaffhausen ist in die neue Spielzeit gestartet. Das mit dem italienischen Stück aus den 50er Jahren, wo aber immer noch aktuell ist. Don Camillo und Peppone.
6: Es gibt wie klar 2 verschiedene politische Gruppierungen und die kommen eigentlich nicht gut zurand miteinander. Man radikalisiert sich immer mehr, bis es zum grossen Klapp kommt und nicht einmal wird Einsicht, dass man gleich zusammen reden und zusammen arbeiten.
5: Nicht nur das Stadttheater Schaffhausen ist wieder offen, auch die neue Kammgarn-Bibliothek. Ein Überblick, was letzte Woche sonst in der Region so gelaufen ist, geht gerade nach Schweizer Musik vom Sian mit Grateful. Am Mikrofon noch die nächste halbe Stunde. An dem Sonntagmittag bin ich, der Jonas Mielsch. Schön, sind ihr mit dabei.

0: Deep Blue Something mit Breakfast at Tiffany's. Naja, vielleicht sind wir jetzt nicht mehr am Zmörgeln, aber so einen Sonntag kann man durchaus auch mal ein bisschen länger brunchen. Seit 3 Jahren ist es unterwegs durch die Schweiz und jetzt ist der Kanton Schaffhausen dran, genauer gesagt in Städte. Das Pandamobil vom WWF taucht mit den Kindern mit 90-minütigen Vorstellungen ab in die Tiefsee. Letzte Woche ist das Pandamobil schon fleissig gebraucht worden zum Lernen. Auch nächste Woche steht es noch in Städte. Wir tauchen dafür noch etwas tiefer ab, was in der Region alles los war in der letzten Woche im Wochenrückblick von der Sophie Wirth.
1: In der Zürcher Gemeinde Stadl soll das Atommüllendlager nördlich Lägeren entstehen. Dazu hat es in der Aargauer Gemeinde Fisibach eine Informationsveranstaltung gegeben, unter anderem mit dem Bundesrat Albert Rösti, der erklärt, wie es weitergehen soll. Aktuell werden die Rahmenbewilligungsgesuche vom Eidgenössischen Nuklearsicherheitsinspektorat geprüft.
2: Das ist ein langwieriger Prozess und der kommt etwa so Anfang 30er Jahre, sollte der fertig sein. Dann wird der Bundesrat müssen entscheiden, definitiv über den Standort. Über so ein Rahmenbewilligungsgesuch. Das geht dann ins Parlament und dann kann es ein Referendum geben, fast sicher, und dann wird die Bevölkerung darüber entscheiden.
1: Wenn alles nach Plan laufe, könne im 2045 anfangen gebaut werden und dann gehe ich es etwa 5 Jahre, bis Atommüllendlager in Stadl fertig ist. Erst gerade angefangen hat das Verfahren gegen 2 18-Jährige aus Schaffhausen. Sie sind angeklagt worden wegen mehrfacher Unterstützung von einer terroristischen Organisation. Im 2024 sind sie verhaftet worden, weil sie Sprengstoffanschläge in der Schweiz mitgeplant haben, wie der Peter Sticher, erster Staatsanwalt vom Kanton Schaffhausen, sagt.
3: Also jetzt ist die Verfahrenshoheit im Kantonsgericht, bei der Jugendstrafkammer. Die prüfen jetzt die Akten, die prüfen die Anklageschriften. Die würden den Parteien Möglichkeit geben, zu Beweisanträgen stellen. Wir werden Akten zirkulieren lassen und dann würden sie voraussichtlich irgendwann einen Termin zu einer Hauptverhandlung ansetzen.
1: Mögliche Massnahmen könnten Schutzmassnahmen wie ambulante Behandlungen oder persönliche Betreuung sein oder Strafen wie Bussen, Freiheitsentzug oder Verweis. Ein klarer Fall ist es auf dem Wohnungsmarkt. Das Bundesamt für Statistik hat Zahlen herausgegeben, die zeigen, dass per 1. Juni von über 46'000 Wohnungen im Kanton nur 388 frei gewesen sind. Das ist eine Leerwohnungsziffer von 0,84%, aber sollte laut dem Mieterinnen- und Mieterverband Schaffhausen bei mindestens 1% sein, so die Präsidentin Linda de Ventura.
4: Für die Mieterinnen und Mieter ist natürlich wichtig, dass genug Wohnungen auf dem Markt sind, dann kann man nämlich auch auswählen und weiss auch, wenn jetzt der Vermieter, der Immobilienkonzern, möchte die Miete erhöhen, dann hat man Ausweichsmöglichkeiten.
1: Schweizweit ist die Leerwohnungsziffer bei 0,93%, also der Wohnungsmangel Schaffhausen ist akuter als im nationalen Durchschnitt. Neu eingezogen und aufgegangen ist letzte Woche die Kammgarn-Bibliothek im Westflügel. Seit 2 Jahren laufen die Umbauarbeiten und die Bibliothek ist jetzt einer der ersten Bereiche, der fertig ist. Das sagt Oliver Thiele, Bereichsleiter der Bibliothek der Stadt Schaffhausen.
5: Neu ist, dass wir erweitert die Öffnungszeiten haben. Wenn Sie die neue Bibliothekskarte beziehen bei uns, dann können Sie am Morgen um 6 Uhr rein und bis am Abend um 9 Uhr bleiben. Und das an 365 Tagen im Jahr. Neu ist auch, dass wir sehr viel mehr Plätze haben, wo man lernen kann und Plätze, wo man sich aufhalten kann, Bücher lesen oder miteinander ein bisschen schwätzen.
1: Neu gibt es auch eine Ludothek nebendran, wo man Spielsachen auslehnen kann. Auch die BH Schaffhausen ist schon ins Kammgarn-Areal gezügelt. Die ersten Vorlesungen dort sind am Montag. Die Bauarbeiten am Areal gehen voraussichtlich bis nächsten Frühling. Beim 42-Millionen-Projekt sollen unter anderem noch ein Restaurant und eine Tiefgarage entstehen.
0: Der Wochenrückblick von der Sophie Wirth. 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

Lando haben wir da gehört. Und jetzt kommen wir mal zu einer Frau, die gestern ihr Comeback gehabt hat, ja, so nach langer krankheitsbedingter Pause.

0: Lied ist von der Céline Dion und sie hat in den letzten Jahren eher selten und wenn nur ganz kurz Auftritt gegeben. Gestern Abend hat sie mit Tränen in den Augen von 10'000 Fans ihr Bühnen-Comeback gegeben, das zu Paris. Und dort sind bis Mitte Oktober noch 10 Shows von ihr geplant. Rachel Sommer ist in Paris. Rachel, du bist an dem Konzert gewesen. Was hast du erlebt? Was hat sich so Céline Dion für ihr Comeback einfallen lassen?
1: Ja, das Konzert hatte ziemlich viele unterschiedliche Facetten. Angefangen hat es eher ruhig mit leidenschaftlichen Balladen, dann wurde es ziemlich rockig, sogar ein bisschen funkig und zwischendurch kam dann auch noch ein Opernstück. Ich hatte das Gefühl, Céline Dion wollte zeigen, was sie alles kann und auch, dass sie es noch kann. Sie hat auch nicht nur eigene Songs gesungen, sondern auch Cover. Mit ihr sind viele Streicher aufgetreten, zwischendurch auch ein Gospelchor. Und zwischen den Songs kamen immer wieder kleine Videoeinblendungen, teilweise auch, in denen Céline Dion getanzt hat.
0: Da sind natürlich sicher ganz viele Fans total happy gewesen, dass es endlich oder dass endlich wieder ihr Idol haben können auf der Bühne gesehen. Wie würdest du denn die Stimmung allgemein beschreiben?
1: Die Stimmung war wirklich ziemlich gut. Die Fans haben gejubelt, mitgesungen, wirklich lange applaudiert und das, obwohl das Konzert mit einer ganz schönen Verspätung begonnen hat. Bei den schnelleren Songs wurde auch getanzt und hinterher haben mir ganz viele gesagt, dass sie die Show unglaublich fanden oder super oder sensationell.
0: Jetzt die wichtigste Frage noch, und wie ist es der Céline Dion gesundheitlich gegangen? Hat der Körper und vor allem auch die Stimme von der Céline Dion das ganze Konzert nicht mitmachen?
1: Ja, also ganz am Anfang war es etwas unsauber, so bei den ersten zwei Liedern, aber dann war Céline Dions Stimme wirklich top. Also man hat gemerkt, sie hat eine ganz, ganz starke Stimme, hat teilweise auch wirklich beeindruckend lang die Töne gehalten. Zwischendurch hat Céline Dion dann auch getanzt, war kurz sogar auf den Knien und insgesamt hat sie knapp 2,5 Stunden gesungen. Also ja, sie wirkte wirklich fit.
0: So, also Rachel Sommer von der Deutschen Presseagentur über das Comeback von der Céline Dion, wo eben noch bis Mitte Oktober insgesamt 10 Shows spielen wird. Wir sind am Ende von der Info-Mittagsstunde. Wir hören uns wieder ab dem 4. dann mit der Sportshow. Da schauen wir unter anderem auf Handball, Fußball und eine Formel 1 Premiere. Und ab der 2, so ist es richtig, gibt es noch unsere Rubrik Call the Boss. Der Schaffhauser Nachrichten Chefredaktor, der Robin Blank, redet heute mit dem CFO von der Georg Fischer AG, Mats Jürgensen. Wenn ich den Namen richtig gesagt habe, mal Mats Jürgensen, ja, so ist es richtig. Ich kann eben nicht so gut Dänisch. Ja, das also noch das Programm. Bis dann gibt es noch Musik. Wir hören uns wieder ab der 4. dann in der Radio Monat Sportshow. Und wenn wir noch schon über das Comeback von der Céline Dion redet, dann möchten wir natürlich auch die Stunde abschliessen mit einem Song. Er läuft ab und zu auch bei uns im Programm One Heart von der Céline Dion. Hören wir natürlich, wenn wir schon die Option haben, zu ihrem Comeback. Seit 12 Uhr am Mikrofon war Jonas Misch. Wir hören uns, wie gesagt, wieder dann ab der 4. in der Sportshow.

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1: Am Mikrofon Raul Pfäffle. Bei einem Brand auf einem Bauernhof in Palisieu im Kanton Waadt sind gestern 250 Rinder ums Leben gekommen. Menschen wurden nicht verletzt, das Stallgebäude brannte jedoch vollständig nieder, wie die Kantonspolizei Waadt mitteilte. Demnach verendeten ein Großteil der rund 250 betroffenen Tiere im Feuer. Andere mussten aufgrund ihrer schweren Verletzungen eingeschläfert werden, wie es weiter hieß. Die Brandursache ist noch unklar. Spezialisten der Waadtländer Kantonspolizei nahmen unter der Leitung der Staatsanwaltschaft die Ermittlungen auf. Bei einer behördlichen Kontrolle sind in einer Druckerei im österreichischen Burgenland 55 Reptilien entdeckt worden. In der Druckerei befanden sich Schlangen, Chamäleons, Schildkröten und Agamen. Die Tiere waren teilweise in schlechtem Zustand, heisst es in einer Mitteilung. Sämtliche Tiere wurden dem Besitzer abgenommen und in ein Tierheim in Wien gebracht. Dem Tierhalter droht nun seitens der Bezirksverwaltung eine Geldstrafe sowie eine Anzeige bei der Staatsanwaltschaft. Italien hat im Sommer 2026 einen neuen Tourismusrekord verzeichnet. In den Monaten Juni, Juli und August wurden 72,4 Millionen Ankünfte und 276 Millionen Übernachtungen registriert, teilte Italiens Tourismusminister mit. Im Vergleich zum Vorjahreszeitraum stieg die Zahl der Übernachtungen um rund 2%. Die durchschnittliche Aufenthaltsdauer lag bei 3,8 Nächten. Insbesondere ausländische Gäste trugen maßgeblich zum Wachstum bei. Ihre Zahl der Übernachtungen stieg um 4,4%. Bei einem Angriff auf ein iranisches Containerschiff in der Straße von Hormuz ist nach Angaben aus Teheran ein Mann getötet worden. 4 weitere Besatzungsmitglieder seien bei dem Vorfall am Sonntagmorgen verletzt worden, berichtete die iranische Nachrichtenagentur IRNA. Der Angriff durch ein unbekanntes Projektil erfolgte demnach nahe der Insel Hingam. Bereits in der Nacht hatte die britische Behörde zur Sicherheit der Schifffahrt über einen Angriff auf ein Schiff in der Meeresenge berichtet. Zunächst blieb unklar, ob es sich um denselben Vorfall handle.
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3: Das Wetter aktuell im Raum Schaffhausen, sind wieder vermehrt Wolken rum. Es kann dann am Abend auch noch stellenweise nass werden. Morgen, da ziehen dann die Wolken wieder ab und es gibt im Verlauf vom Tag wieder freundliches Wetter. Temperaturen heute aktuell bei rund 20 Grad.

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1: Am Mikrofon Raul Pfäffle. Bei einem Brand auf einem Bauernhof in Palisieux im Kanton Waadt sind gestern 250 Rinder ums Leben gekommen. Menschen wurden nicht verletzt, das Stallgebäude brannte jedoch vollständig nieder, wie die Kantonspolizei Waadt mitteilte. Demnach verendeten ein Großteil der rund 250 betroffenen Tiere im Feuer. Andere mussten aufgrund ihrer schweren Verletzungen eingeschläfert werden, wie es weiter hieß. Die Brandursache ist noch unklar. Spezialisten der Waadtländer Kantonspolizei nahmen unter der Leitung der Staatsanwaltschaft die Ermittlungen auf. Bei einer behördlichen Kontrolle sind in einer Druckerei im österreichischen Burgenland 55 Reptilien entdeckt worden. In der Druckerei befanden sich Schlangen, Chamäleons, Schildkröten und Agamen. Die Tiere waren teilweise in schlechtem Zustand, heißt es in einer Mitteilung. Sämtliche Tiere wurden dem Besitzer abgenommen und in ein Tierheim in Wien gebracht. Dem Tierhalter droht nun seitens der Bezirksverwaltung eine Geldstrafe sowie eine Anzeige bei der Staatsanwaltschaft. Italien hat im Sommer 2026 einen neuen Tourismusrekord verzeichnet. In den Monaten Juni, Juli und August wurden 72,4 Millionen Ankünfte und 276 Millionen Übernachtungen registriert, teilte Italiens Tourismusminister mit. Im Vergleich zum Vorjahreszeitraum stieg die Zahl der Übernachtungen um rund 2%. Die durchschnittliche Aufenthaltsdauer lag bei 3,8 Nächten. Insbesondere ausländische Gäste trugen maßgeblich zum Wachstum bei. Ihre Zahl der Übernachtungen stieg um 4,4%. Bei einem Angriff auf ein iranisches Containerschiff in der Straße von Hormuz ist nach Angaben aus Teheran ein Mann getötet worden. 4 weitere Besatzungsmitglieder seien bei dem Vorfall am Sonntagmorgen verletzt worden, berichtete die iranische Nachrichtenagentur IRNA. Der Angriff durch ein unbekanntes Projektil erfolgte demnach nahe der Insel Hengam. Bereits in der Nacht hatte die britische Behörde zur Sicherheit der Schifffahrt über einen Angriff auf ein Schiff in der Meeresenge berichtet. Zunächst blieb unklar, ob es sich um denselben Vorfall handle.
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3: Das Wetter aktuell im Raum Schaffhausen, sind wieder vermehrt Wolken rum. Es kann dann am Abend auch noch stellenweise nass werden. Morgen, da ziehen dann die Wolken wieder ab und es gibt im Verlauf vom Tag wieder freundliches Wetter. Temperaturen heute aktuell bei rund 20 Grad.

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1: Karl The Boss, Mats Jorgensen, Chief Financial Officer, Georg Fischer AG und Mitglied der Konzernleitung GF.
2: Hallo?
1: Hoi Mats, da ist der Robin Blank vom Wirtschaftsnewsletter Zahltag.
2: Guten Morgen, Robin.
1: Mats, ich verwünsche dich in Amerika. Wie spät ist es jetzt gerade bei dir?
2: Wir sind 9 Stunden hinterher.
1: Okay, dann ist also wirklich dunkel und Nacht bei dir.
2: Ja, genau.
1: Okay. Mats, du bist CFO von der GF und du bist Mitglied von der Konzernleitung. Darum frage ich dich, wie geht es der GF in diesen Zeiten?
2: GF geht es sehr gut. Wir haben nach einem schwierigen Einstieg in 2026 bedingt durch Wetter. Das ist tatsächlich nicht nur in Europa, sondern auch in den USA und anderen Regionen der Welt haben wir einen schwierigen Winter gehabt. Und da wird wenig gebaut, aber auch natürlich die Situation im Mittleren Osten, dazu Rohmaterialkosten Erhöhungen geführt hat. Und in allgemeinen Instabilität in der Region. Und die Region ist für uns nicht so wichtig. Das ist sozusagen maximal 5% vom Konzernumsatz in der Region. Aber hat ein enormes Wachstumspotenzial für uns. Und deswegen schwieriger Einstieg. Zweite Quartal viel besser doppelstellige Auftragseingang und Umsatzwachstum organisch. Und eigentlich auch für die zweite Hälfte des Jahres sehr vielversprechend. Ja.
1: Okay, also es wird besser. Und wie geht es denn dir persönlich? Du bist ja jetzt gerade zum CFO des Jahres gewählt worden.
2: Ja, das ist natürlich eine große Ehre, auch weil der CFO Award gibt es nur eine, die man so als Finanzchef kann gönnen. Aber ich muss es so sagen, und es ist nicht nur ein Klischee, es ist Finanz ist Teamwork. Der Award geht eigentlich nicht nur an mir, sondern wirklich an GF, an mein Team, die letzten Jahre sehr, sehr viel geleistet hat mit der Übernahme von Nuon. Auch die große Diversifizierung, die ganze Transformation ist eine enorme Aufgabe für die meisten von meinen Teammitgliedern. Und für GF ist es auch nicht unwichtig, und ich bin ja nicht der erste GF-Finanzchef, der den Award gewonnen hat. Der Roland Abt, mein Vorgänger, hat 2011. Ich muss sagen, GF ist eine dann statistisch, sind wir in einem Segment, wir sind ganz oben, ich glaube, ganz wenige Firmen hat das zweimal gewonnen.
1: Okay, super, sehr schön, ja, dann sehen wir, dann bist du in einer guten Tradition. Du hast es gesagt, ihr seid in einem Transformationsprozess und darum für mich so von außen gefragt, du bist CFO, weißt du, wie wichtig sind bei dir die beiden Bereiche, wo einerseits die klare Frage nach den Zahlen, nach den Werten, wo bewegen wir uns, wie sehen die Zahlen aus? Auf der anderen Seite gibt es strategische Fragen, die dich als CFO werden befassen. Was ist für dich im Vordergrund?
2: Gute Frage. Kapitalmarkt bleibt Kapitalmarkt und die finanzielle Leistung von der Firma ist das Allerwichtigste für den Kapitalmarkt. Und deswegen bleibt das eindeutig im Fokus. Aber bei mir und auch, ich habe es auch gemerkt, mit wie viele von meinen Finanzkollegen, auch außerhalb von GF, der Finanzchef funktioniert viel effizienter, hat einen größeren Einfluss aufs Unternehmen, wenn wir uns auch strategisch beteiligen. Das heißt, das Geschäftsverständnis, strategische Verständnis, steht eigentlich gleich hoch wie die finanzielle Leistung. Und ich behaupte immer, dass der Finanzchef muss das Geschäft ungefähr so gut kennen wie der CEO. Die traditionelle Betrachtung ist eher, dass der Finanzchef ist so ein introvertierter Typ. Er sitzt im Büro und wartet auf die Zahlen. Und jetzt sind wir raus bei Kundenbesuch. Wir sind bei den Vertriebsgesellschaften, Produktionslogistik. Wir sind eigentlich viel mehr interaktiv und haben dann der gleiche Informationsbasis wie der CEO und kann dann besser unterstützen in der Entscheidungsfindung.
1: Verstanden. Und vielleicht gerade noch die Anschlussfrage. Du hast es angetönt, wir sind in einem riesen Umbau bei Georg Fischer. Ihr macht wahrscheinlich den grössten strukturellen Umbau von dem Unternehmen, seit es gibt. Das ist jetzt meine Behauptung, weg vom Auto, weg vom Metall hin zu Flow Solutions. Welche Rolle hast du da in diesem Umbau?
2: Wir müssen ja eigentlich die finanziellen Konsequenzen aus dem Umbau, wir müssen zuerst können planen, berechnen und dann auch können umsetzen. Erstens in der Aufnahme von der Fremdfinanzierung, bei der Übernahme von Uponor, später jetzt bei der Verkauf. Wir unterstützen immer in der Entscheidungsfindung. Also ein Verwaltungsrat kann schwierig einen vollinformierten Geschäftsentscheid treffen, ohne Input von der Finanzklasse. Wir sind eine wichtige Unterstützung diesbezüglich.
1: Du hast es auch schon angesprochen, die Entwicklungen anschauen, wie sich GF mit Zukäufen und anderen Sachen befasst hat in der letzten Zeit, stellen sich gerade für dich vermutlich als CFO wichtige Fragen. Ich habe mal gesagt, für dich sind im Moment wichtig, Uponor integrieren, Synergien realisieren, GF fokussieren, Schulden runterbringen und Margen verbessern. Ja. Habe ich etwas Wichtiges vergessen, wo du sagst, um das geht es eigentlich auch noch?
2: Ich würde sagen, das Endergebnis aus den ganzen Bereichen da ist, dass Geldfluss verbessert wird. Das ist eigentlich traditionell ist das einer der Punkte, wo wir nicht so stark gewesen sind.
1: Okay.
2: Und Geldfluss brauchen wir eigentlich erstens um sozusagen strategischen Freiheitsgrad zu überkommen, damit wir können die Schulden reduzieren und auch weitere Investitionen zu finanzieren, neue Übernahmen. Wir haben immer noch Wachstumsambitionen auch akquisitorisch und ich würde sagen, Geldfluss steht ganz klar im Fokus der nächsten viele Jahre.
1: Okay. Ich habe mal schnell geschaut, du bist seit 2003 bei GF, seit 2009 in leitender Finanzfunktion und seit April 2019 CFO vom Gesamtkonzern und eben Mitglied von der Konzernleitung. Der Sprung in die Konzernleitung und zum CFO vom Gesamtkonzern, hat der deinen Alltag nochmal massiv verändert?
2: Ja, das hat auf jeden Fall. Ein Divisionsfinanzchef ist sehr, sehr fokussiert auf das Geschäft. Und das ist, ich sage, 90% von der Tätigkeit ist Management, wirklich tatsächlich Geschäftsmanagement. Und mit dem Sprung in der Konzernleitung kommt der ganze Kapitalmarkt dazu. Und die Interaktion extern mit dem Kapitalmarkt, mit dem Kapitalgeber, mit Banken, mit Investoren, mit Analysts aus dem Finanzumfeld, das ist noch obendrauf gekommen.
1: Okay.
2: Und dann sage ich, das ist jetzt, ich bin immer noch sehr nah am Geschäft, aber der externe Kommunikation ist eine, was sich wesentlich verändert hat.
1: Okay. Ich habe gesehen, dass bei deinem Projekt auch KI sehr ein wichtiger Teil ist von der ganzen Frage. Wie gross oder wie wichtig wird KI in Zukunft für einen Konzern wie GF?
2: In die Zukunft ganz, ganz sicher eine signifikante Einfluss. Was wir entschieden haben, ganz bewusst ist, Ressourcen hauptsächlich mit kommerziellen Verbesserungen, statt zu fokussieren auf interne Funktionen, das ist ein klassischer Administrationsbereich, haben wir entschieden, nein, lieber versuchen, einen Mehrwert mit KI über die Kundschaft zu erreichen. Das ist das Wichtigste. Auch operativ, dass wir in der Logistikfunktion, in der Produktion AI könnte einsetzen. Und wenn wir dann noch in den dritten Schritt auch die Administration können besser machen, das machen wir ganz sicher auch. Aber ob ich jetzt die ganze interne Administration könnte, die Kosten reduzieren und optimieren, das bringt langfristig GF-freien Mehrwert. Das muss immer auf der kommerziellen Seite der Kundschaft. Da ist der Mehrwert eigentlich.
1: Jetzt gemeine Frage. Kann KI in Zukunft auch mal einen CFO ersetzen? Also deine Stelle quasi übernehmen?
2: Vielleicht wünschen sich einige von meinen Mitarbeitern das, aber ich glaube es nicht, weil ich glaube, die meisten Menschen jetzt, wir sind ja am Anfang von der Ära von KI, aber schon heute, glaube ich, schätzen Leute die menschliche Interaktion. Es gibt Geschäftsfunktionen, glaube ich, in jeder Firma, die kann man vielleicht mit KI künftig ersetzen, sozusagen. Aber am Schluss ist ein Unternehmen, ist Menschen. Und ich glaube, die menschliche Interaktion vielleicht kannst du sagen, ein Kunde wird, gewisse Kundschaft könnte sagen, ich kaufe automatisiert nur über KI in die Zukunft. Aber bei den meisten Kunden ist trotzdem eine menschliche Interaktion notwendig, um sicher zu sein, dass die Qualität stimmt, dass wir auch als Firma sind, liefern, pünktlich und so weiter und so fort. Das spielt sehr viele Faktoren ein. Deswegen, ich glaube nicht, dass die CEO oder CFO durch KI ersetzt wird in den nächsten paar Jahren.
1: Gut. Da hört man sicher gerne in der Konzernleitung. Ich habe noch eine Frage zu einem Programm, das für GF wichtig ist. Fit for Growth. Ein Programm, das ihr mal lanciert habt, um quasi Effizienzsteigerungen anzubringen. Ihr habt euch vorgenommen, um gewisse Werte einzusparen. Zuerst waren es, glaube ich, 40 Millionen jährlich, also ein erheblicher Einspareffekt. Und hat jetzt aber gesagt, man steigert da auf 60 Millionen pro Jahr, wo man einsparen will. Und da stelle ich mir die Frage, wie wird man das realisieren und geht es da auch um einfach Stellenabbau oder wie kommt man auf die 60 Millionen? Das ist ja doch ziemlich viel Geld.
2: Ja, Fit for Growth ist tatsächlich, geht es nicht nur um einen Stellenabbau. Es ist tatsächlich ein Wechsel von der Ressourceneinsatz. Erstens haben wir einige Werke in der schwierigen Geschäftsseite, die unterausgelastet sind. Wenn wir eine Kapazitätsanpassung müssen machen, dann haben wir in einigen Funktionsbereichen gesehen, einen weniger Wertbeitrag. Und wir haben tatsächlich einen Aufbau, einen Nettoaufbau auf der Vertriebsseite. Okay. Wir haben im deutschsprachigen Raum wieder 50 Leute geholt, um eine stärkere Marktposition zu haben. Und wir haben auch in Asien, in mehreren Ländern, China, Singapur, Japan, Taiwan, haben wir auch wieder im Vertrieb, in der kommerziellen Teil, einen Nettoumbau. Es geht eigentlich eher um einen Ressourcenwechsel, wo die Sache, die weniger Wert bringt, in eine Zukunft orientiert. Deswegen es ist wirklich Fit for Growth tatsächlich.
1: Okay.
2: Kein Schienname. Ja,
1: gut. Jetzt will ich noch ein bisschen über dich reden. Wir sind schon ziemlich weit in der Zeit. Du als Chef, als Vorgesetzter. Was bist du für ein Vorgesetzter? Bist du sehr fordernd oder bist du auch ein bisschen freundschaftlich oder wie führst du dein Team?
2: Ich habe tatsächlich früh in meiner Karriere einen Chef gehabt, der war absolut, er war fantastisch. Er war so ein wunderbarer Mensch und habe tatsächlich festgestellt, dass als Vorgesetzter, du kannst immer noch viel fordern, wenn du dann zusätzlich auch ein lieber Person bist, mit dem du auch kannst etwas mal ein Bier trinken oder etwas essen oder zusammen gemeinsam Sport machen, was weiß ich.
1: Ja.
2: Ich glaube, das macht einen den Entscheid, ob man Mitarbeiter langfristig halten kann. Und der Stil von meinem Chef damals in den 90er Jahren, habe ich eigentlich entschieden zu kopieren. Mhm. Ich habe ein Team aufgebaut, ich behaupte wirklich, dass es eine von der besten Finanzteams sind in der Schweiz. Und die sind extrem stark, sehr selbstständig. Ich bin kein Micromanager. Ich buche Leute, die selber laufen, die eigene Initiative ergreifen. Natürlich diskutieren wir über, wo die Reise hingeht. Mhm. Aber die Leute, ich bin sehr, sehr dankbar, dass sie so ein gutes Team haben. Mhm.
1: Gut. Mats, letzte Frage. Du giltst ja im Beruf als Jäger. Ich rede jetzt da von Firmen. Und bist ja auch Jäger. Du hast ja, glaube ich, eine Jagdlizenz. Also ja. Lizenzierter Jäger. Was jagt der Mats Jürgensen?
2: Ja, im privaten Leben, das mache ich ein paar Mal im Jahr, weil das auch, also mein Zeitbudget ist nicht besonders groß. Aber ich habe einige Kollegen aus der Zeit von dem Militär. Wir sind Jagdkollege und dann gehen wir auf typisch.

0: Ciao.
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1: Am Mikrofon ist der Jonas Mielsch. Ein schönes Sonntagnachmittag. 5 von 9 Zimmern in der WG an der Schaffhauser Oberstadt 13 sind bereits vermietet. Die Liegenschaft gehört der gemeinnützigen Immobilienstiftung Schaffhausen, welche die WG-Zimmer zur Kostenmiete an junge Erwachsene vermietet. Die Miete pro Zimmer betragen 500 bis 900 Franken inklusive sämtlicher Nebenkosten. Das sagt Ariane Trümpler, Mitglied des Stiftungsrats, im Interview mit Radio Munot.
2: WLAN, Seraffe, alles ist drin und es ist möbliert. Also das heisst, Küche, alle gemeinsamen Räume sind durchmöbliert und die Zimmer haben eine Grundausstattung von einem Bettisch, einem Stuhl und einem Kasten und Vorhänge.
1: Bewerben dürfen sich Personen, die maximal 30 Jahre alt sind und sich noch in Ausbildung befinden. Wenn mehrere Bewerber für ein Zimmer geeignet sind, wird die Person bevorzugt, die sich in der schlechteren finanziellen Lage befinde, so Trümpler weiter. Das Pflasterungskonzept der Stadt Schaffhausen soll eine planerische Grundlage schaffen und keine starre Lösungen vorgeben. Das antwortet der Stadtrat auf einen Vorstoß von FDP-Großstadtrat Christian Mund. In einer kleinen Anfrage warf dieser die Frage nach der Sinnhaftigkeit eines solchen Konzepts auf. Individuelle Lösungen für verschiedene Altstadtgassen seien sinnvoller, so die Auffassung des Stadtparlamentariers. Solche seien laut Stadtrat immer noch möglich. Das Pflasterungskonzept soll lediglich dafür sorgen, dass nicht bei jedem Bauauftrag dieselben Grundsatzdiskussionen geführt werden müssen. Weiter wollte Mund wissen, wie viel das Konzept gekostet hat. Insgesamt seien laut Stadtrat knapp 100.000 Franken in die Erarbeitung des Projekts geflossen. Noch zu einer Polizeimeldung. In Eschenz sind gestern Nachmittag 3 Fahrzeuge kollidiert. Ein 63-jähriger Autofahrer wollte in einer Linkskurve ein Wohnmobil überholen, wie Roxanne Gräflein, Mediensprecherin der Kantonspolizei, gegenüber Radio Munot sagt.
3: Bei dem Überholmanöver ist es dann zu einer seitlichen Frontalkollision gekommen mit einem Fahrzeug, das ihm entgegengefahren ist. Das Fahrzeug hat sich dann überschlagen und ist neben der Straße im Wiesland auf dem Dach zum Stillstand gekommen.
1: 2 Personen wurden dabei leicht verletzt und mussten ins Spital gebracht werden. Die Kantonspolizei Thurgau stufte den 63-Jährigen als fahrunfähig ein. Sein Führerausweis wurde eingezogen. Der Sachschaden beträgt mehrere 10.000 Franken. Und noch zum Sport. Angelika Moser hat beim Ultimate Championship in Budapest den 3. Platz erreicht. Die Andelfingerin übersprang 4,85 Meter. Anschließend scheiterte Moser 3-mal an 4,90 Meter. Damit verpasste sie eine Verbesserung ihres Schweizer Rekords von 4,88 Meter. Die Ultimate Championship ist ein neues Leichtathletik-Event, bei dem die besten Athletinnen und Athleten der Saison aufeinandertreffen. Im Stabhochsprung gewann die Amerikanerin Sandy Morris vor ihrer Landsfrau Hannah Moll, beide überspangen 4,90 Meter.
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1: Das Wetter aktuell im Raum Schaffhausen, sind wieder vermehrt Wolken rum. Es kann dann am Abend auch noch stellenweise nass werden. Morgen, da ziehen dann die Wolken wieder ab und es gibt im Verlauf vom Tag wieder freundliches Wetter. Temperaturen heute aktuell bei rund 20 Grad.

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1: Es ist schon lange her. Die makabere Geschichte hat sich im Jahr 1594 in Schaffhausen zugetragen. Ein Metzgermeister ist an einem Abend wieder mal fuchsteufelswild geworden, wo er seinen Gesell nicht zum ersten Mal besoffen unter einem Schlachtbank angetroffen hat. Kurzerhand hat der Meister den Bursch gepackt, ihn zum Schuppen geschleift und dort in den Sarg gelegt. Mino, er hat den Sarg zugenagelt. Offenbar hat er endlich Ruhe haben. Und tatsächlich, gleich darauf hat er den Sarg mit einer Garrette zum Friedhof gekarrt. Der war damals mal beim Spital an der Schwertgasse. «Der Lump, den könnt ihr mal da grad begraben», hat er dem Friedhofswächter noch zugerufen. Die Übeltat vom Metzgermeister hat Schaffhausen natürlich schnell die Runde gemacht und bald haben auch ein paar Ratsherren davon erfahren. Sofort haben sie zwei Mann von der Stadtwache losgeschickt und die haben den Sarg vom Friedhofswächter öffnen lassen. Gottlob, der Metzgergesell war noch am Leben gewesen. Allerdings immer noch stockhagel besoffen. Statt aber den armen Mann medizinisch zu versorgen, haben die Männer ihn einfach im Sarg liegen lassen. Einer der Stadtknechte hat den Befehl bekommen, ihn zu bewachen, bis er wieder nüchtern sei. Aber der Metzgergesell ist nicht mehr zu sich gekommen. Kurz entschlossen hat man den Leichnam in eine offene Totengrube gerührt und den Sarg, der geizige Metzgermeister, noch anderweitig brauchen.
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1: Am Mikrofon ist der Jonas Mielsch. Ein schönes Sonntagnachmittag. 5 von 9 Zimmern in der WG an der Schaffhauser Oberstadt 13 sind bereits vermietet. Die Liegenschaft gehört der gemeinnützigen Immobilienstiftung Schaffhausen, welche die WG-Zimmer zur Kostenmiete an junge Erwachsene vermietet. Die Miete pro Zimmer betragen 500 bis 900 Franken inklusive sämtlicher Nebenkosten. Das sagt Ariane Trümpler, Mitglied des Stiftungsrats, im Interview mit Radio Munot.
2: WLAN, Seraffe, alles ist drin und es ist möbliert, also das heisst Küche, alle gemeinsamen Räume sind durchmöbliert und die Zimmer haben eine Grundausstattung von einem Betttisch, einem Stuhl und einem Kasten und Vorhang.
1: Bewerben dürfen sich Personen, die maximal 30 Jahre alt sind und sich noch in Ausbildung befinden. Wenn mehrere Bewerber für ein Zimmer geeignet sind, wird die Person bevorzugt, die sich in der schlechteren finanziellen Lage befinde, so Trümpler weiter. Das Pflasterungskonzept der Stadt Schaffhausen soll eine planerische Grundlage schaffen und keine starre Lösungen vorgeben. Das antwortet der Stadtrat auf einen Vorstoß von FDP-Großstadtrat Christian Mund. In einer kleinen Anfrage warf dieser die Frage nach der Sinnhaftigkeit eines solchen Konzepts auf. Individuelle Lösungen für verschiedene Altstadtgassen seien sinnvoller, so die Auffassung des Stadtparlamentariers. Solche seien laut Stadtrat immer noch möglich. Das Pflasterungskonzept soll lediglich dafür sorgen, dass nicht bei jedem Bauauftrag dieselben Grundsatzdiskussionen geführt werden müssen. Weiter wollte Mund wissen, wie viel das Konzept gekostet hat. Insgesamt seien laut Stadtrat knapp 100.000 Franken in die Erarbeitung des Projekts geflossen. Noch zu einer Polizeimeldung. In Eschenz sind gestern Nachmittag 3 Fahrzeuge kollidiert. Ein 63-jähriger Autofahrer wollte in einer Linkskurve ein Wohnmobil überholen, wie Roxanne Gräflein, Mediensprecherin der Kantonspolizei, gegenüber Radio Munot sagt.
3: Bei dem Überholmanöver ist dann zu einer seitlichen Frontalkollision gekommen mit einem Fahrzeug, das ihm entgegengefahren ist. Das Fahrzeug hat sich dann überschlagen und ist neben der Strasse im Wiesland auf dem Dach zum Stillstand gekommen.
1: 2 Personen wurden dabei leicht verletzt und mussten ins Spital gebracht werden. Die Kantonspolizei Thurgau stufte den 63-Jährigen als fahrunfähig ein. Sein Führerausweis wurde eingezogen. Der Sachschaden beträgt mehrere 10.000 Franken. Und noch zum Sport. Angelika Moser hat beim Ultimate Championship in Budapest den 3. Platz erreicht. Die Andelfingerin übersprang 4,85 Meter. Anschließend scheiterte Moser 3-mal an 4,90 Meter. Damit verpasste sie eine Verbesserung ihres Schweizer Rekords von 4,88 Meter. Die Ultimate Championship ist ein neues Leichtathletik-Event, bei dem die besten Athletinnen und Athleten der Saison aufeinandertreffen. Im Stabhochsprung gewann die Amerikanerin Sandy Morris vor ihrer Landsfrau Hannah Moll, beide übersprangen 4,90 Meter.
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1: Das Wetter heute Nachmittag in der Region Schaffhausen. Es hat wieder vermehrt Wolken herum, vereinzelt drückt die Sonne noch ein bisschen durch. Im Verlauf vom Abend und in der Nacht auf morgen wird es aber dann nass. Temperaturen aktuell bei 25 Grad. Morgen, da ist es am Morgen vor allem noch bewölkt, aber nicht mehr nass. Das bei milden rund 14 Grad. Ansonsten ist es morgen wieder mehrheitlich sonnig.
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1: Wenn es gerade in der regionalen News gehört, Angelika Moser wird 3. an der Ultimate Championships in Budapest. Das ist natürlich unter anderem das Thema hier in der Sportshow. Aber wir schauen auch auf Madrid. Dort findet nämlich das erste Formel-1-Rennen in Madrid statt, auf einem ganz neuen Kurs, der doch auch ein bisschen speziell ist von der Typografie. Das unter anderem 2 Themen hier in der Sportshow. Eure Begleitung heute am Nachmittag bin ich, der Jonas Mielsch. Schön, sind ihr mit dabei in der Radio Monat Sportshow.

0: ist die Song, den wir da gehört haben, vom Iggy Kerle mit Miracle. Und Miracle probiert auch gerade aktuell der Charles Leclerc im Ferrari beim ersten Rennen in Madrid.
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0: Er führt aktuell nach 40 Runden von insgesamt 57 und hat aber noch nicht gestoppt. Das wird relativ schwierig. Und ich habe es gesagt, es ist das erste Rennen zu Madrid und der Kurs, der befindet sich so in einem Messegelände. Also so etwas so, als würden wir ein Formel-1-Rennen zu St. Gallen ums Olma-Gelände machen. Und darum war der Formel-1-Experte vom SRF, der Marc Surer, im Vorfeld ein bisschen kritisch gewesen über die Möglichkeiten zum Überholen. Es gibt aber eine grosse.
2: Wenn ich Streckenlayout zuerst mal gesehen habe ich mir grosse Sorgen gemacht, wo will man hier überholen. Aber ich habe die Stelle gefunden. Nach einer Geraden geht es hier mit 340 um die Biegung herum. Und hier muss man hart bremsen, auf 80 runter, damit man die Schikane verwutscht. Die Schikane haben sie eingebaut, weil es nur unter der Autobahn durchgeht.
0: Ja, also die Strecke, die geht unter anderem eben auch durch die unter die Autobahnbrücke durch. Es ist ein bisschen, wenn man sie anschaut, es sieht einfach aus, als hätte jetzt uns verrückt, irgendjemand will die Formel-1-Rennstrecke dort reinpfeffern, sage ich jetzt mal. Es hat aber eine, vor allem spannende Kurve, das ist eine Steilwandkurve und sehr lang und sie hat auch einen speziellen Namen.
2: Wir sind hier in der verrücktesten Kurve von der ganzen Strecke, in der La Monumentale. Eine Steilwandkurve, 24 Grad Überhöhung und endlos lang, weil es ist wie eine Hufeisen, die hört nie auf. 550 Meter lang und man weiss noch nicht, ob man wirklich hier voll herumfahren kann.
0: Voll werden eben um rund 340 Stundenkilometer und in dieser Steilwandkurve gibt es ungefähr 5G, also das Fünffache vom eigenen Körpergewicht, wo einem drauf drückt. Und ich habe es gesagt, aktuell führt noch der Charles Leclerc vor dem Kimi Antonelli im Mercedes. Das Resultat vom Rennen, das gibt es noch da in der Sportshow.
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0: Kiss Me for Sixpence None, The Richer, da am 20.04 bei Radio Monot. Und wir nehmen uns jetzt eine kleine Prise aus dem aktuellen Sporttalk.
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0: Und im aktuellen Sporttalk hat der Stefan Balduzzi mit dem Präsident vom Schweizerischen Handballverband, Pascal Jenny, geredet. Und der Pascal Jenny hat dort klar gesagt, ein anderer Schweizer Meister wie der HC Kriens Luzern oder die Kadetten Schaffhausen wäre eine Blamage für die beiden Clubs.
2: Ich glaube, alles andere als ein Zweikampf wäre eine Überraschung. Respektive, wir können es noch ein bisschen plakativer formulieren, wäre eine Bankrotterklärung für die beiden Teams, wenn sie an der Spitze wären in dieser Liga.
0: Und darum glaubt der Pascalini auch nicht, dass sich an der Spitze mittelfristig sich ein weiteres Team der Kadetten und dem HC Kriens Luzern kann anschliessen.
2: Kurz- und mittelfristig hat keine Mannschaft auch nur ansatzweise Chance, die Verlangen Zeit zu bringen. Gleichzeitig glaube ich aber, ist es extrem erfreulich, was passiert rund Bern, Thun, in St. Gallen. Ich hoffe sehr, dass auch wieder Boden unter den Füßen im Aargau geschafft wird. Und auch die Winterthur ist immer natürlich ein wichtiges Team in dieser Liga. Aber wir werden in den nächsten 2-3 Jahren kaum dritte Mannschaft gesehen, die da ganz oben mitspielt.
0: Also der Pascal Jenny geht nicht davon aus, dass an der Spitze sich gross etwas wird ändern, aber es sei für die Liga sicher von Vorteil, wenn im unteren Bereich Mannschaften näher ankommen. Mit dem HC Kriens Luzern spielt zudem wieder mal ein Schweizer Team in der Champions League vom Handball. Die können sich auch finanziell freuen, natürlich bei diesen guten Gegnern, unter anderem eben in der Gruppe mit dem SC Magdeburg oder mit Kielce. Das füllt die Hütte. Schwieriger wird es hingegen in der European League, dort wo Kadetten Schaffhausen spielen. Und das Problem mit den europäischen Wettbewerben gibt es praktisch in allen Hallensportarten, sagt der Pascal Jenny.
2: Und außer Fußball tun sich alle Sportarten mit diesen internationalen Wettbewerben schwer. Im Eishockey, ja, ganz grosse Sportarten, auch in der Schweiz, ist sogar so, dass ein Champions League ein grosses Defizit nach sich zieht, außer du gewünscht gerade wirklich die Champions League. Das wird sich nicht ändern, sowohl nicht in der European League, wie nicht in der Champions League. Ich glaube nicht, dass das für Clubs rein auf der finanziellen Ebene jemals wird eine Situation geben, wo man viel Geld verdient.
0: Da geht es also mehr ums Prestige, wenn man gegen internationale Teams kann spielen, findet der Pascal Jenny. 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

0: Marit Larsson mit «If a song could get me you» hier in der Radio Monat Sportshow. Und jetzt schauen wir noch auf Budapest. Da sind gestern zum allerersten Mal die Ultimate Championships über die Bühne gegangen.
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0: Ja, und wenn wir gerade so ein bisschen beim Thema sind, vorher im Handball haben wir über die Champions League geredet und so ein bisschen die Ultimate Championship. Wenn so ein bisschen Champions League werden von der Leichtathletik, dort dürfen nämlich nur die Saisonbesten mitmachen. Europameister, Weltmeister und Olympiasieger. Und da haben wir natürlich aus der Schweiz in der Leichtathletik einiges zu bieten. Simone Hammer mit dabei gewesen, Audrey Vero, aber eben auch unter anderem die Angelika Moser. Und sie hat gestern in Budapest bei der Ultimate Championship nochmal alles gegeben und ist darum nach dem Wettkampf leer gewesen, wie sie im SRF Interview gesagt hat.
2: Ich bin müde, ich nicht mehr. Ich habe wirklich heute nochmal alle Reserven, die ich irgendwo noch hatte, versucht vorzuholen. Für das Resultat war es super. Also es ist meine zweitbeste Höhe egalisiert. Von dem her unglaublich, ein Ende der Saison noch so zu bringen. Und ja, das Niveau war auch unglaublich hoch. Aber ich bin trotzdem mega happy, jetzt noch für das Boden gelangt. Und ja, ich bin mega zufrieden.
0: Ja, es hat sich aber eben nochmal gelohnt. Sie ist Dritte geworden und die Höhe von 4,90 Meter hat sie dann nicht mehr geschafft. Das haben die zwei Amerikanerinnen geschafft. Und an der Ultimate Championship sind eben nur die Besten von den Besten am Start. Und Disziplinen stehen immer allein im Fokus. Also es läuft nicht parallel, sondern jede Disziplin soll im Fokus stehen. Angefühlt hat es sich für die Angelika Moser aber eigentlich wie immer.
2: Eigentlich wie jeder andere Wettkampf. Klar, wir haben ein bisschen höher angefangen. Die Schritte waren ein bisschen grösser gewesen wie auch schon. Aber schlussendlich war der Rest des Wettkampfs eigentlich wie immer. Ja, vielleicht noch ein bisschen mit Licht und so ein bisschen anders, aber plus minus eigentlich so wie immer.
0: So wie immer, sagt sie. Und mit dem dritten Platz kann Angelika Moser auf einen sehr erfolgreichen Saisonabschluss zurückschauen. Und allgemein ist sie sehr zufrieden mit ihrer Saison.
2: Ja, es war sicher eben mega gute Saison gewesen, mega coole Saison gewesen. Ich glaube, ich brauche jetzt auch mal ein bisschen Erholung, ein bisschen Ruhe, um überhaupt zu begreifen, was alles so passiert ist in den letzten paar Monaten. Und ja, nachher ja, sicher mit den Freunden und Familie ein bisschen geniessen.
0: Ein bisschen geniessen, sagt sie es. Und auf Nachfrage vom Reporter, ob sie dann eben nicht in die Ferien geht und sich dort kann erholen kann, hat sie eben verraten, sie hat zuerst noch etwas Wichtiges zu tun, bevor man in die Ferien verreist.
2: Ja, es gibt noch so ein paar andere Projekte, die ich noch machen muss. Also wir zum Beispiel noch zügeln. Aber ja, ich gehe schon noch in die Ferien.
0: Ja, ja, eins nach dem anderen. Zuerst zügeln, dann Ferien geniessen, so die Angelika Moser. Nebst der Angelika Moser wird auch der Simon Ehammer Dritte an der Ultimate Championship, das im Weitsprung. Und Audrey Vero gewinnt sogar das Rennen an der Ultimate Championship über 800 Meter.

0: Swiss mit Control haben wir hier gehört in der Radio Monat Sportshow. Und Thema unter anderem war schon mal ein bisschen Handball, Formel 1 und Leichtathletik. Jetzt gehen wir noch zum FC Schaffhausen.
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0: Ja, letzte Woche ist die Stimmung im Merblinger Tal, kann man jetzt mal sagen, ist jetzt nicht so gut gewesen. Vor allem, wenn man am Präsidenten letzte Woche zugelassen hat, an Martin Frick.
2: Es ist zu wenig direkt, es geht nicht aufs Goal, oder? Es wird um den Strafraum herumgekügelt und dann sind alles ein bisschen Zufallsprodukte. Und Zielstrebigkeit fehlt mir, die Aggressivität fehlt mir, es ist einfach ungenügend. Ich weiss nicht, ob die Spieler meinen, nach den ersten vier Spielen mögen die Liga schon gewonnen. Ich weiss nicht, was im Kopf genau abgeht, aber heute war es definitiv ungenügend gewesen.
0: So, also der Martin Frick letzte Woche nach der Heimniederlage gegen den SCIF Juventus. Und jetzt war klar, der FC Schaffhausen muss ein bisschen eine Reaktion zeigen nach zwei Niederlagen. Und gestern im Auswärtsspiel beim SC Brühl hat es immerhin wieder einen Punkt gegeben. Der FCS Mittelfeldspieler, der Riaz Ali, sieht es als guten Schritt so ein bisschen zurück aus der Mini-Krise.
3: Ja, wir können eigentlich auf beide Seiten sagen, aber wir nehmen jeden Punkt mit. Wir haben gewusst, das ist da in Brühl sehr schwierig. Trotzdem haben wir eine Reaktion zeigen von letzter Woche und ich bin eigentlich glücklich mit der Mentalität der Mannschaft. Wir haben auch wieder sehr viele Chancen kreiert, aber Schluss 1-1 gewesen.
0: 1-1 und das ist durchaus, muss man mitnehmen, beim SC Brühl gewinnen ist nicht so einfach. Letztes Jahr sind ja Brühler Zweiter geworden, der Aufstieg ganz knapp verpasst. Und nach zwei Niederlagen war es wichtig, sich wieder zusammen aufzuraffen, also als Team, so der Riaz Ali.
3: Wir haben uns alle motiviert. Klar, letzte Woche auch unglücklich verloren. Ich meine, wir haben auch unsere Chancen kreiert, aber wenn er nicht reingeht, irgendwann geht der Knoten auf und dann kommt das schon gut.
0: Und so sind sie also wieder zum Goal gekommen. Ist also da nicht ganz gleicher Meinung wie der Präsident. Finden sie, haben ein bisschen unglücklich verloren. Ich schließe mich da eher an den Kritik an von Martin Frick. Das nächste Spiel vom FC Schaffhausen, das ist dann am kommenden Samstag wieder daheim gegen die U21 vom FC Lugano. Und dort soll es dann eben wieder drei Punkte geben.

0: Atomic Kitten mit Hole Again. Zuerst noch ein Resultat von der Formel 1. Dort gewinnt schon wieder, kann man sagen, der Kimi Antonelli vor dem Max Verstappen und dem Lando Norris. Der Charles Leclerc, der so lange geführt hat im Rennen, wird am Schluss Vierte. Ist doch nicht ganz aufgegangen mit dem Boxenstopp.
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0: Und jetzt gibt es noch ein bisschen Zahlen. Die Stadt Schaffhausen, die hat etwas mehr wie 39.000 Einwohnerinnen und Einwohner. Warum rede ich jetzt von Einwohnern? Weil die kleine Region Spiessen-Elversberg, die haben rund 13.000 Einwohnerinnen und Einwohner. Und der Fußballclub, der SV Elversberg, der hat rund 14.000 Mitglieder. Ins Stadion vom SV Elversberg können wir aktuell, das ist das Waldstadion Kaiserlinde, nur 10.000 Einwohner. Die sind ganz frisch aufgestiegen auf die Saison an und haben eigentlich auch einen guten Start gehabt. Aber heute gibt es eben einen Gast. Und die Zahlen, das sind dann andere Dimensionen. Sie treffen einfach heute in gut 40 Minuten auf den Rekordmeister, der FC Bayern München. 35 Mal deutscher Meister geworden, Elversberg noch nie Meister geworden. Denn die Stadt München allein hat 1,5 Millionen Einwohnerinnen und Einwohner. Und der FC Bayern München hat über 430.000 Mitglieder und Mitgliederinnen. Und die Allianz Arena, die hat Platz für 75.000 Zuschauer. Und Zuschauer. Und die Welten, die treffen jetzt dann aufeinander und der SV Elversberg wird sich aber nicht verstecken und vielleicht probieren, dem FC Bayern München doch noch ein oder andere Punkt zu klauen. Das hat ja letzte Woche auch schon bei Schalke 04 am zweiten Aufsteiger funktioniert. Im anderen Spiel in der Bundesliga, dort steht es aktuell noch 2:0 für RB Leipzig gegen den Hamburger Sportverein. Und wenn man in die Schweizer Liga schaut, da hat der FC Zürich einen Lucky Punch ganz kurz vor Schluss gewinnen gegen den FC Vaduz. Zwischen dem FC Lausanne Sport und Servette steht es 0:0. Und der FC Luzern und der FC Basel, dort steht es aktuell 1:1. Das war es von der Radio Monat Sportshow von dieser Woche. Schön, dass ihr mit dabei wart und wünsche euch weiterhin ganz gute Unterhaltung. Am Mikrofon war der Radio Monat Sportshow bin ich, der Jonas Milsch. Macht's gut, schönen Abend zusammen.

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1: Am Mikrofon Raul Pfäffle. 4000 Menschen sterben jährlich in der Schweiz an einer Blutvergiftung. Das schreibt das Swiss-Sepsis-Programm zum heutigen Welt-Sepsis-Tag. Jährlich werden in Schweizer Spitälern 20'000 Sepsis-Fälle registriert. Die Zahl der Todesopfer ist laut der Mitteilung vergleichbar mit jener von Brust-, Darm- und Prostatakrebs zusammen. Sepsis sei eine unterschätzte Gefahr für die Gesundheit. Sepsis ist eine Überreaktion des Körpers auf eine Infektion. Wenn Symptome wie plötzliche Verwirrtheit oder schnelle Atmung unerkannt bleiben, kann dies lebensbedrohlich sein. Die SP hat angekündigt, eine parlamentarische Untersuchungskommission PUC zur Beschaffung des F-35-Kampfjets zu fordern. Eine entsprechende parlamentarische Initiative soll nach der Beratung in der Fraktion eingereicht werden. Die PUC soll eine Reihe von Fragen klären, wie die SP mitteilte. Unter anderem soll sie untersuchen, ob es sich um ein Versagen von Einzelpersonen oder um institutionelle Mängel im zuständigen Departement handelte. Zudem soll die PUC prüfen, ob Anbieter ungleich behandelt und die Kosten für die Beschaffung und Betrieb absichtlich zugunsten des F-35 verfälscht wurden. Bei einem russischen Drohnenangriff im Westen der Ukraine ist die Lokomotive eines Personenzugs getroffen worden. Der Zug war auf dem Weg nach Polen. Dieser sei 2 Kilometer vor der polnischen Grenze entfernt angegriffen worden, schreibt die staatliche Eisenbahngesellschaft der Ukraine. Verletzte habe es aber keine gegeben. Die ukrainische Eisenbahngesellschaft spricht von einem systematischen Angriff auf das Eisenbahnnetz im ganzen Land. Das russische Verteidigungsministerium sagt, dass die Angriffe im Westen der Ukraine auf Infrastruktur gezielt hätten, die für Militärtransporte aus Europa genutzt werde. Und noch zum Sport, Fußball. Der FC Zürich hat sich in der 8. Runde der Super League spät einen 2:1 Heimsieg gegen Vaduz erkämpft. Die Entscheidung im letzten Grund fiel dabei erst in der Nachspielzeit. Der Aufsteiger aus Liechtenstein dominierte die erste Halbzeit und ging durch Monsberger verdient in Führung. Die Zürcher treten im zweiten Umgang auf. Emmanuel wurde zur entscheidenden Figur. Der Nigerianer bediente erst Kenny vor dessen Tor zum Ausgleich in der 55. Minute, ehe er in der Nachspielzeit zum Sieg traf. Der FC Zürich macht dank den 3 Punkten einen Sprung über den Strich auf Platz 6.
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3: Heute Abend und in der Nacht auf den Montag kann es in der Region Schaffhausen möglicherweise noch ab und zu ein paar Regentropfen geben. Montag durch sollte es dann ziemlich trocken und warm sein. Es gibt am Nachmittag etwa 23 Grad.

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1: Am Mikrofon Raul Pfäffle. Die SP hat angekündigt, eine parlamentarische Untersuchungskommission PUC zur Beschaffung des F-35-Kampfjets zu fordern. Eine entsprechende parlamentarische Initiative soll nach der Beratung in der Fraktion eingereicht werden. Die PUC soll eine Reihe von Fragen klären, wie die SP mitteilte. Unter anderem soll sie untersuchen, ob es sich um ein Versagen von Einzelpersonen oder um institutionelle Mängel im zuständigen Departement handelte. Zudem soll die PUC prüfen, ob Anbieter ungleich behandelt und die Kosten für die Beschaffung und Betrieb absichtlich zugunsten des F-35 verfälscht wurden. Beim Krieg im Nahen Osten stehen die beiden Länder auf unterschiedlichen Seiten. Jetzt scheinen sich der Iran und die Vereinigten Arabischen Emirate aber etwas anzunähern. Erstmals seit Beginn des Krieges hätten sie einen konstruktiven Austausch gehabt, sagte der iranische Präsident Massoud Pezeshkian. Dies nach dem Gipfeltreffen der sogenannten BRICS-Staaten, zu denen die beiden Länder gehören. Er und der Kronprinz von Abu Dhabi hätten vereinbart, ein neues Kapitel aufzuschlagen, erklärte Pezeshkian. Bei einem israelischen Luftangriff auf ein Auto in der Stadt Gaza sind zwei Palästinenser getötet worden. Die palästinensische Nachrichtenagentur Wafa berichtete, weitere Menschen seien dabei verletzt worden. Die israelische Armee teilte mit, sie habe zwei Mitglieder des militärischen Flügels der islamistischen Terrororganisation Hamas gezielt getötet. Es handele sich um Mitglieder einer technischen Einheit, die an der Herstellung und Entwicklung von Waffen beteiligt gewesen seien. Die Angaben lassen sich nicht unabhängig überprüfen. Und noch zum Sport, Fußball. Der FC Zürich hat sich in der 8. Runde der Super League spät einen 2:1 Heimsieg gegen Vaduz erkämpft. Die Entscheidung im letzten Grund fiel dabei erst in der Nachspielzeit. Der Aufsteiger aus Liechtenstein dominierte die erste Halbzeit und ging durch Monsberger verdient in Führung. Die Zürcher treten im zweiten Umgang auf. Emmanuel wurde zur entscheidenden Figur. Der Nigerianer bediente erst Kenny vor dessen Tor zum Ausgleich in der 55. Minute, ehe er in der Nachspielzeit zum Sieg traf. Der FC Zürich macht dank den 3 Punkten einen Sprung über den Strich auf Platz 6.
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3: Heute Abend und in der Nacht auf den Montag kann es in der Region Schaffhausen möglicherweise noch ab und zu ein paar Regentropfen geben. Morgen sollten die Wolken dann wieder abziehen. Das Wetter sollte wahrscheinlich recht warm und trocken bleiben, mit etwa maximal Temperaturen von 23 Grad.

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0: An der Sparregasse Schaffhausen gibt es ein Museum, das nach ihm benannt ist. Die Ausstellungsstücke würden aber nicht vermuten lassen, dass das Museum nach einem Tierschützer benannt ist. Immerhin hat es noch ausgestopfte Tiere im Stemmler-Museum. Was der Naturschützer Karl Stemmler für einen Fußabdruck in den Geschichtsbüchern von Schaffhausen hinterlassen hat, da gehört er vom Maximilian Wickerhauser.
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2: Sein Vater heisst Karl Stemmler und einer von seinen Söhnen heisst auch Karl Stemmler. Es sollte nicht zu schwierig sein zu erraten, von wem das gerade dreht ist. Es geht heute um den Karl Stemmler. Er ist 1882 in Schaffhausen geboren und hat Pionierarbeit im Naturschutz geleistet. Das zu einer Zeit, wo das Thema noch nicht so auf der grossen Karte war wie heute. In Schaffhausen war er ein bekanntes Gesicht zu dieser Zeit. Bekannt für seine zimperliche Art ist er aber sicher nicht, sagt Urs Weibel, Kurator vom Schaffhauser Stemmler Museum.
3: Ich glaube, dass er als Querulant bezeichnet wird, das trifft sicher zu. Er war wirklich ein kompromissloser Kämpfer und keinem Konflikt wirklich ausgewichen. Es braucht natürlich einfach auch die Sturheit und das Überzeugtsein von seinem Einsatz, den er macht. Er war nicht unzimperlich im Austeilen, mündlich, schriftlich.
2: Und auch physisch. Nicht umsonst gibt es Geschichten, wie er am engen Weiher mit seinen Söhnen Wache gehalten hat, zum Froschschenkel und Pflanzenräuber mit handfesten Argumenten wegjagen. Das Naturschutzgebiet beim engen Weiher hat er lang persönlich pächtet und auch selber geschützt. Auch andere Naturschutzgebiete sind auf die Initiative von Karl Stemmler zurückzuführen. Schweizweit bekannt ist er aber wegen seinem Einsatz für Steinadler geworden.
3: Da ist der Auslöser, dass eine Abschussbewilligung erteilt worden ist für Steinadler im Jagdbanngebiet. Und das hat Karl Stemmler dann überhaupt nicht begriffen und gefunden, das kann es nicht sein.
2: Sagt Urs Weibel. Über 100 Steinadlerhorst hat er erkraxelt oder sich dort abgeseilt und die Jungvögel beringt und die Inhalte von den Horst gesammelt und dokumentiert. Das hat er gemacht, um zu belegen, dass die Steinadler nicht kleine Kinder jagen gehen. Den Einfluss, den Karl Stemmler auf den Schutz vom Steinadler in der Schweiz hatte, sollte man nicht unterschätzen. Für Vögel hat er sich schon als Kind interessiert.
3: Es gibt eine Aufzeichnung auch von seinem Sohn, vom Otto Stemmler, dass der Karl Stemmler als Schulbub eine junge Dohle Hand aufgezogen hat, dass er sie dann auch mit in die Schule genommen hat, der Lehrer aber keine Freude gehabt hat, die Dohle eingepackt hat und ins Pult gesperrt hat. Am Mittag ist dann die Dohle tot gewesen.
2: Ornithologie und das Herstellen von Tierpräparaten, diese Sachen sind zu seiner Zeit sehr eng verknüpft gewesen. In seinem Beruf als Küchner hat er Tierfell bearbeitet. Dort hat er also auch vor allem mit toten Tieren zu tun gehabt. Für den Naturschützer Karl Stemmler ist das irgendwann ein Dilemma gewesen. Am Schluss hat er sich für Tiere entschieden. Das hat auch Konsequenzen auf sein Privatleben gehabt. Er hat zum Beispiel kein Fleisch mehr gegessen.
3: Er hat abstinent gelebt, vegetarisch gelebt, er hat auf Alkohol verzichtet. Er ist aus den Kirchen ausgetreten, weil er eben überzeugter Anhänger war von der Evolutionstheorie nach Haeckel und Darwin. Ich glaube aber schon, dass er in dem Sinn wie die christlichen Grundwerte eigentlich für ihn schon auch die Basis war vom Zusammenleben, vom Zwischenmenschlichen. Er war Impfgegner, weil er gefunden hat, das vergiftet eigentlich die Leute.
2: Sagt Urs Weibel. Der Karl Stemmler sei in vielen Sachen seiner Zeit voraus gewesen und hatte auch Probleme auf dem Schirm gehabt, die zu dieser Zeit noch nicht so im Gespräch gewesen sind.
3: Er hat sich an der aufkommenden Leuchtreklame in der Altstadt von Schaffhausen gestört und hat sich dafür eingesetzt, dass man, und das ist heute noch so, in der Altstadt von Schaffhausen sehr dezente Beleuchtungen darf anbringen. Er hat natürlich auch Niederlagen müssen einstecken. Er hat sich für Schutz vom Banker Mariette eingesetzt. Er hat natürlich auch gegen das Kraftwerk Rheinau seinerzeit, wo dazu führt, dass das Riefalbecken aufgestaut wird. Da er ist er natürlich auch auf vorderster Front tätig gewesen.
2: Der Karl Stemmler war Naturschützer gewesen. Er ist am 12. Mai 1971 gestorben. Sein Lebenswerk kann man heute noch im Stemmler-Museum an der Sparregasse anschauen.

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1: Am Mikrofon Raul Pfäffle. Die SP hat angekündigt, eine parlamentarische Untersuchungskommission PUC zur Beschaffung des F-35-Kampfjets zu fordern. Eine entsprechende parlamentarische Initiative soll nach der Beratung in der Fraktion eingereicht werden. Die PUC soll eine Reihe von Fragen klären, wie die SP mitteilte. Unter anderem soll sie untersuchen, ob es sich um ein Versagen von Einzelpersonen oder um institutionelle Mängel im zuständigen Departement handelte. Zudem soll die PUC prüfen, ob Anbieter ungleich behandelt und die Kosten für die Beschaffung und Betrieb absichtlich zugunsten des F-35 verfälscht wurden. Beim Krieg im Nahen Osten stehen die beiden Länder auf unterschiedlichen Seiten. Jetzt scheinen sich der Iran und die Vereinigten Arabischen Emirate aber etwas anzunähern. Erstmals seit Beginn des Krieges hätten sie einen konstruktiven Austausch gehabt, sagte der iranische Präsident Massoud Pezeshkian. Dies nach dem Gipfeltreffen der sogenannten BRICS-Staaten, zu denen die beiden Länder gehören. Er und der Kronprinz von Abu Dhabi hätten vereinbart, ein neues Kapitel aufzuschlagen, erklärte Pezeshkian. Bei einem israelischen Luftangriff auf ein Auto in der Stadt Gaza sind 2 Palästinenser getötet worden. Die palästinensische Nachrichtenagentur Wafa berichtete, weitere Menschen seien dabei verletzt worden. Die israelische Armee teilte mit, sie habe 2 Mitglieder des militärischen Flügels der islamistischen Terrororganisation Hamas gezielt getötet. Es handele sich um Mitglieder einer technischen Einheit, die an der Herstellung und Entwicklung von Waffen beteiligt gewesen seien. Die Angaben lassen sich nicht unabhängig überprüfen. Und noch zum Sport, Fußball. Der FC Zürich hat sich in der 8. Runde der Super League spät einen 2:1 Heimsieg gegen Vaduz erkämpft. Die Entscheidung im letzten Grund fiel dabei erst in der Nachspielzeit. Der Aufsteiger aus Liechtenstein dominierte die erste Halbzeit und ging durch Monsberger verdient in Führung. Die Zürcher treten im zweiten Umgang auf. Emmanuel wurde zur entscheidenden Figur. Der Nigerianer bediente erst Kenny vor dessen Tor zum Ausgleich in der 55. Minute, ehe er in der Nachspielzeit zum Sieg traf. Der FC Zürich macht dank den 3 Punkten einen Sprung über den Strich auf Platz 6.
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2: Heute Abend und in der Nacht auf den Montag kann es in der Region Schaffhausen möglicherweise noch ab und zu ein paar Regentropfen geben. Montag durch soll es dann ziemlich trocken und warm sein. Es gibt am Nachmittag etwa 23 Grad. Wow.

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1: Am Mikrofon ist Lena Urscheler. Die gemeinnützige Immobilienstiftung Schaffhausen hat das Haus zur Kerze in der Schaffhauser Stadthausgasse gekauft. Aktuell sei noch unklar, was in Zukunft mit der Liegenschaft passiert, sagt Ariane Trümpler, Mitglied des Stiftungsrats gegenüber Radio Munot.
2: Da fängt jetzt dann irgendwann eine Projektierung an, um zu schauen, wie könnte man das anders noch nutzen oder in Zukunft nutzen. Wir möchten gerne, dass ein Gastrobetrieb erhalten bleibt, aber da braucht jetzt einfach noch Zeit und vor allem Geld.
1: Aktuell verwaltet die Stiftung die Liegenschaft lediglich. Ein Wegzug der Balz stehe aktuell nicht im Raum, so Trümpler weiter. Die Stiftung besitzt 3 Häuser in der Stadt Schaffhausen. Nebst der Kerze gehören dazu die Liegenschaft Weißer Wind an der Oberstadt 13 und das Kardinal an der Bahnhofsstraße. Die Stiftung vermietet Wohnungen und Zimmer zur Kostenmiete. Wenn Schaffhauser Gemeinden ihre Gesuche um finanzielle Unterstützung für Schulhausprojekte zu spät einreichen, sind sie selber schuld, wenn die Gesuche abgelehnt werden. Diese Ansicht ist der Schaffhauser Regierungsrat. In seiner Antwort auf eine Kleine Anfrage von SVP-Kantonsrat Josef Würms weist der Regierungsrat darauf hin, dass Gesuche vor Baubeginn eingereicht werden müssen. Nur so könne der Kanton seine Ausgaben planen. Zudem müssen alle Gemeinden gleich behandelt werden. Weiter schreibt der Regierungsrat, dass es in vielen verschiedenen gesellschaftlichen Bereichen Fristen gebe, die einzuhalten seien. Es liege deshalb in der Verantwortung der Gemeinden, sich über den Prozess zu informieren. In den letzten 10 Jahren haben das 2 Gemeinden versäumt. Es handelt sich um Sieblingen und Ramsen. Beiden Gemeinden entgingen deshalb kantonale Subventionen. Ramsen musste auf 250.000 Franken verzichten, Sieblingen auf 65.000 Franken. In Thayingen soll eine neue Fernwärmeleitung verlegt werden. Das Tiefbauamt Schaffhausen plant, dem Wärmeverbund Thayingen Nord dafür die nötige Bewilligung zu erteilen. Das ist dem aktuellen Schaffhauser Amtsblatt zu entnehmen. Vorgesehen sind 2 Heizfernleitungen. Diese sollen an der Barzheimer Straße verlegt werden. Dafür muss die Straße aufgebrochen werden. Die Pläne liegen während 20 Tagen öffentlich auf. In dieser Zeit kann schriftlich Einsprache gegen das Vorhaben erhoben werden. Das Feuerverbot, das der Kanton Schaffhausen in diesem Sommer verhängt hat, ist nicht immer eingehalten worden. Das zeigt ein Fall aus dem unteren Kantonsteil. Ein 62-jähriger Mann hatte Mitte Juli ein Feuer bei einer Grillstelle entfacht, die 3 Meter von einem Wald entfernt war. Damals galt im ganzen Kanton ein Feuerverbot im Wald sowie in Waldesnähe. Weil der Mann gegen das Verbot verstoßen hat, ist er nun gebüßt worden. Das zeigt der Strafbefehl, den Radio Munot bei der Schaffhauser Staatsanwaltschaft eingesehen hat. Der Mann muss seine Buße und eine Gebühr von insgesamt 450 Franken bezahlen.
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1: In der Nacht auf den Montag kann es Schaffhausen möglicherweise noch ab und zu ein paar Regentropfen geben. In der Nacht kann es etwas abkühlen und die Temperaturen können zwischen milden 14 bis 19 Grad sein. Morgen den Tag durch ist es dann wahrscheinlich ziemlich trocken und warm. Es gibt bis zu 23 Grad am Nachmittag.
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3: Und ich sage Hadi und recht herzlich willkommen. Das berühmte Elvis 68er Comeback Special, wo im Originaltitel Singer Presents Elvis geheissen hat, ist am 3. Dezember 1968 in den Staaten auf dem Sender NBC ausgestrahlt worden. Die Aufzeichnung davon im Juni im NBC-Studio in Burbank, Kalifornien. Mit einem Marktanteil von gigantischen 42% ist es die meistgeschaute Sendung von 7 Jahren gewesen. Am 3. Juni 1968 haben sich der Elvis und der junge Regisseur Steve Binder über das Konzept von dieser Show unterhalten. Der Steve hat nicht die Weihnacht, sondern den Elvis als Entertainer wollen in den Mittelpunkt stellen. Aber der Elvis ist unsicher gewesen. Eigentlich hat sein Manager angeordnet, dass es eine richtige Weihnachtssendung sein soll. Mit Christbäumen in der Kulisse, mit dem Elvis im Klaus-Kostüm und mit dem Klassiker «I'll be home for Christmas» als Schlusssong.

Ungefähr zwei Tage nach der Begegnung ist Robert Kennedy im Ambassador Hotels Los Angeles verschossen worden. Nur zwei Monate vorher ist das gleiche Martin Luther King passiert. Was die wenigsten wissen, der Elvis hat eine eigene Tonband- und Plattensammlung mit den Originalreden und Predigten vom Pfarrer gehabt, wo er auch etwa die Nächte lang unter den Kopfhörer gelassen hat. Er hat sogar die berühmte Rede «I have a dream» Wort für Wort auswendig kennt. Die beiden Mordanschläge haben ihn völlig aus dem Konzept gebracht, aber gleichzeitig auch verändert. Jetzt hat er am Steve Binder seine Idee mit anderen Augen gesehen. Und wo der Songschreiber mit dem Walter Earl Brown mit dem Lied «If I Can Dream» auftaucht ist, ist für ihn klar gewesen, wie der Schlusssong von seiner Sendung heisst. Und so sieht man ihn in einer Wiesenschale, wenn er mit voller Inbrunst einen Song über einen zerplatzten gesellschaftlichen Traum singt.

So wie Elvis, Where Could I Go But The Lord, das ist der Titel gewesen, den wir vor ihm am Schluss gehört haben. Und jetzt gibt es zwei neue Platten von aufstrebenden Country-Stars, Stella Lefty, Lean In, Kiss Me und der Riley Green, Imagine That.

Auf dem Weg zu meiner weiteren Hits, der Lefty von ihrer Lean in Kiss Me. Jetzt gehen wir zurück zu unserer Serie mit der Nummer 3 Hits ab 1960. Wir sind bereits im 1971, genauer gesagt beim 6. März 1971. Der Charlie Pride kommt dann nämlich als Spitze mit I'd Rather Love You. Dann ist er für 3 Wochen dort geblieben, abgelöst dann vom Conway Twitty zusammen mit der Loretta Lynn After the Fire is Gone. Die Platte ist 2 Wochen lang an der Spitze gestanden und dann für 4 Wochen am 10. April der Sonny James mit seinem Empty Arms.

11. September 2001, vorgestern vor 25 Jahren. Zwei Hochhäuser, Rauchchaos. Niemand wird die Bilder wohl jemals vergessen können, wo weltweit am 11. September 2001 übertragen worden sind. Ein Boeing 767 bohrt sich wie ein Projektil in nördlicher 411 Meter höher Tower vom World Trade Center in New York und explodiert. 18 Minuten später schlägt eine weitere Boeing 767 in südlicher Tower vom World Trade Center ein. Damit ist der Schrecken aber noch nicht vorbei. Ein bisschen später stürzt ein weiteres entführtes Flugzeug ins Zentrum der amerikanischen Verteidigung, das Pentagon in Washington. 125 Menschen sterben in den Trümmern. Ein viertes entführtes Flugzeug, das stürzt bei Pittsburgh ab. Das vermutliche Ziel ist das Weiße Haus. Rund 3000 Menschen sterben an dem 11. September 2001. Alle, die über 30 sind, haben bis heute Erinnerungen an den Tag. Und sicher auch noch Bilder davon im Kopf. Bilder, die kein Kommentar nötig haben. Und auch wenn diese Sendung zu der Unterhaltung gehört. Ich denke, so tun, wie nichts wäre oder besser gewesen wäre, ist ein falscher Ansatz. Es gibt, nicht zuletzt auch in der Country-Musik, Dutzende von Songs, die sich damit beschäftigen. Ich bin zwar kein Fan von sogenannten Tribute-Aufnahmen, weil es dabei ja um nichts anderes als schnöde Mammon geht. Aber bei 9-11 und der Erinnerung daran verschwindet solche Zweifel. Der Alan Jackson macht den Anfang von dem Block. Where were you when the world stopped tuning?

rund zweieinhalb Monate nach 9-11 erschienen am 26. November 2001 ganz genau der Alan Jackson und einer von der ersten und am tiefsten berührenden Country-Song, wo die unmittelbare Schockstarre und Trauer von den Menschen eingefangen hat. Der nächste Titel heisst «Have You Forgotten?» haben wir sicher nicht. Daryl Worley.

Im März 2003 erschienen der Wally Have You Forgotten, wo die USA angefangen haben, den Fokus auf den Irakkrieg zu legen, hat er diesen Song veröffentlicht. Er fragt direkt, ob sie die Bilder von den brennenden Türmen und Menschen, die um ihr Leben gesprungen sind, schon wieder vergessen haben, um den militärischen Gegenschlag zu rechtfertigen. Der nächste Song kommt von Brooks & Dunn und heisst Only in America. Zwar bereits im Juni 2001, also vor den Anschlägen, veröffentlicht. Der Song steht aber dann im Oktober 2001 auf Platz 1 vor der Country-Hitparade. Und wie gesagt, vorher geschrieben geht aber Ziele Sun Coming Up Over New York City nach dem Einsturz von den Türmen der Menschen unter Tut. Und macht das Lied zu einer ersten geplanten Hymne.

Nächster Song war zu 9-11 Pass, Charlie Daniels Band, This Ain't No Rag, It's a Flag. Erschienen im Oktober 2001, also knapp ein Monat nach 9-11. Der legendäre Fiddler Charlie Daniels reagiert mit einer wütenden Ansage an Terroristen. Und der Songtitel, der stellt ganz klar, dass die amerikanische Flagge kein alter Lumpen ist, wo man einfach so verstampfen kann.

eerste Toby Keith met courtesy of the Red, White and Blue Klammeren The Angry American, erschienen im Mai 2002. Und das ist der wohl berühmteste und aggressivste 9-11-Song überhaupt. Geschrieben aus Wut über den Tod von seinem Vater, einem Veteran, und Darschläge. Da führt der Keith seine berühmten Ziele. 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Und es ist ein gigantischer Nummer 1-Hit in der Country-Hit-Parade geworden.

Where the Stars and Stripes and the Eagle Fly. Das ist der nächste Song, kommt vom Aaron Tippin und ist am 17. September, also nur 6 Tage nach der Anschlag, erschienen. Der Tippin hat den Song aber schon 2 Jahre vorher geschrieben gehabt, aber eben nie aufgenommen. Und als er die brennenden Türme im Fernsehen gesehen hat, ist er sofort ins Studio gerannt. Die Single, die ist eben 6 Tage nach der Anschlag erschienen und steigt auf Platz 2. Und alle Einnahmen sind dann ans amerikanische Rote Kreuz gegangen.

Aber ein Lied sagt, dass ich in diesem Block über 9-11 keine einzige Frau spielen konnte. Ich habe auch keine Platte gefunden, die so richtig passt in diesen Block hinein. Ja, nun, zum Schluss kommt jetzt allerdings noch der Hank Williams Jr. mit «America Will Survive». Und der Titel, der ist neu textet nach den Anschlägen. Der Hank Williams hat nämlich «American Will Survive» als patriotische Neufassung von «A Country Boy Can Survive» mit Bezug auf 9-11 geschrieben. Es geht um Zusammenhalt, Widerstandskraft und amerikanischer Stolz. Und das ist dann auch die letzte Platte zu dem Thema 9-11 und auch die letzte Platte in der ersten Stunde vom Country Express.

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1: Am Mikrofon ist Eva Petritscher. Die gemeinnützige Immobilienstiftung Schaffhausen hat das Haus zur Kerze in der Schaffhauser Stadthausgasse gekauft. Aktuell sei noch unklar, was in Zukunft mit der Liegenschaft passiert, sagt Ariane Trümpler, Mitglied des Stiftungsrats, gegenüber Radio Munot.
2: Da fängt jetzt dann irgendwann eine Projektierung an, um zu schauen, wie könnte man das anders noch nutzen oder in Zukunft nutzen. Wir möchten gern, dass ein Gastrobetrieb erhalten bleibt, aber da braucht jetzt einfach noch Zeit und vor allem Geld.
1: Aktuell verwaltet die Stiftung die Liegenschaft lediglich. Ein Wegzug der Beiz stehe aktuell nicht im Raum, so Trümpler weiter. Die Stiftung besitzt 3 Häuser in der Stadt Schaffhausen. Nebst der Kerze gehören dazu die Liegenschaft Weißer Wind an der Oberstadt 13 und das Kardinal an der Bahnhofstraße. Die Stiftung vermietet Wohnungen und Zimmer zur Kostenmiete. Wenn Schaffhauser Gemeinden ihre Gesuche um finanzielle Unterstützung für Schulhausprojekte zu spät einreichen, sind sie selber schuld, wenn die Gesuche abgelehnt werden. Diese Ansicht ist der Schaffhauser Regierungsrat. In seiner Antwort auf eine kleine Anfrage von SVP-Kantonsrat Josef Würms weist der Regierungsrat darauf hin, dass Gesuche vor Baubeginn eingereicht werden müssen. Nur so könne der Kanton seine Ausgaben planen. Zudem müssen alle Gemeinden gleich behandelt werden. Weiter schreibt der Regierungsrat, dass es in vielen verschiedenen gesellschaftlichen Bereichen Fristen gebe, die einzuhalten seien. Es liege deshalb in der Verantwortung der Gemeinden, sich über den Prozess zu informieren. In den letzten 10 Jahren haben das 2 Gemeinden versäumt. Es handelt sich um Siblingen und Ramsen. Beide Gemeinden entgingen deshalb kantonale Subventionen. Ramsen musste auf 250.000 Franken verzichten, Siblingen auf 65.000 Franken. In Thayingen soll eine neue Fernwärmeleitung verlegt werden. Das Tiefbauamt Schaffhausen plant, dem Wärmeverbund Thayingen Nord dafür die nötige Bewilligung zu erteilen. Das ist dem aktuellen Schaffhauser Amtsblatt zu entnehmen. Vorgesehen sind 2 Heizfernleitungen. Diese sollen an der Barzheimer Straße verlegt werden. Dafür muss die Straße aufgebrochen werden. Die Pläne liegen während 20 Tagen öffentlich auf. In dieser Zeit kann schriftlich Einsprache gegen das Vorhaben erhoben werden. Das Feuerverbot, das der Kanton Schaffhausen in diesem Sommer verhängt hat, ist nicht immer eingehalten worden. Das zeigt ein Fall aus dem unteren Kantonsteil. Ein 62-jähriger Mann hat Mitte Juli ein Feuer bei einer Grillstelle entfacht, die 3 Meter von einem Wald entfernt war. Damals galt im ganzen Kanton ein Feuerverbot im Wald sowie in Waldesnähe. Weil der Mann gegen das Verbot verstoßen hat, ist er nun gebüßt worden. Das zeigt der Strafbefehl, den Radio Munot bei der Schaffhauser Staatsanwaltschaft eingesehen hat. Der Mann muss eine Buße und eine Gebühr von insgesamt 450 Franken bezahlen.
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1: Heute Nacht kühlt es Schaffhausen wieder ab, bis auf etwa 40 Grad am frühen Montagmorgen. Und es kann zwischendurch auch vereinzelt etwas regnen. Montag durch ist es dann wahrscheinlich ziemlich trocken und warm. Es gibt bis zu 23 Grad am Nachmittag. Ähnlich sieht es dann auch am Dienstag aus. Es ist sonnig und nochmal sommerlich warm, bis zu 26 Grad.
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3: Und ich sage nochmal Howdy und recht herzlich willkommen zu dieser zweiten Stunde. Und die zweite Stunde, die ist ausschließlich der Dolly Parton gewidmet. Sie ist ja am 25. August 80-jährig gestorben. Hinter der Kulisse vom glitzernden Dolly Parton-Universum hat es auch dunkle und schwere Teile gegeben. Ihren Mann, der Carl Dean, ist 2019 an Alzheimer erkrankt, wo dazu noch als fast Alzheimer diagnostiziert worden ist, also wo sich schneller als in normalen Fällen drastisch verschlimmert. Für Dolly ist klar gewesen, der Mann, wo sie 1968 in einem Westsalon kennengelernt hat, der Mann, wo sie im selben Jahr fast heimlich geheiratet hat, weil die Plattenfirma dagegen war, um den Mann wird sie sich mit aller Kraft kümmern. Monate, jahrelang ist sie an seinem Bett gesessen, hat ihn pflegt und umsorgt und gleichzeitig ist sie mit ihrem strahlenden Lachen, ihren glitzernden Kostüm und ihren Perücken für ihre Fans auftreten. Aber der Doppelleben hat seinen Tribut gefordert. Umso mehr, als sie ihren eigenen Körper völlig ignoriert hat. Sie verschleppt schmerzhaft Nierenstein, Infektionen und chronische Erschöpfung. Ihr Immun- und Verdauungssystem ist völlig aus dem Gleichgewicht geraten und der Tod von Karl am 3. März 2025 hat sie dann endgültig zusammenbrechen lassen. Trotzdem ist Kämpferin Dolly Anfang August nochmal vor Kamera gestanden. Ich bin noch nicht bereit zu sterben. Ich glaube nicht, dass Gott schon fertig ist mit mir. Aber am 25. August ist er dann doch fertig gewesen mit ihr. Für eine grossartige Frau, eine grosse Künstlerin, ist der allerletzte Vorhang gefallen.

das ist alles andere als eine dumme Blondine gewesen. Dumbland von der Dolly Parton haben wir gehört. Ich möchte euch in dieser Sondersendung eine Frau, die Millionen Menschen geliebt haben, so wie es möglich ist, ein bisschen näher bringen. Ihr Lebenslauf aus bitterer Armut zur Multimillionärin ist ja hinlänglich bekannt. Kommt dazu, dass Radio Monat einen Tag nach ihrem Tod eine Sondersendung mit all ihren Karriereschritt gemacht hat und was übrigens auch noch in der Mediathek zum Nachlesen gibt. 3 bis 4 weniger bekannte Geschichten sollen deutlich machen, wie gross die 1,62 Meter kleine Frau war. Wenig bekannte Geschichten, aber alle verbürgt und tatsächlich wahr. Herbst 1970. Dolly auf der Rückreise von einem Verwandtenbesuch in ihrer Heimatstadt Sevierville in Tennessee. Sie macht Halt in einem kleinen Landstraßenrestaurant. Inkognito. Eine tiefe Baseballkappe, eine übergrosse Sonnenbrille und eine schlichte dunkle Regenjacke hat sie an. 2 Personen sind dort. Dolly und ein offensichtlich erschöpfter Mann. Vor ihm ein Stapel Blätter und ein Notizbuch, wo er immer wieder etwas hineinschreibt. Dolly beobachtet da, wie sie immer in ihrem Leben Menschen genau beobachtet hat und aus diesen Beobachtungen sehr oft wunderbare Lieder komponiert hat. Der Blick von einem anderen Gast erinnert sie an den Blick von ihrem Vater, wenn einmal der Winter gekommen ist und das Geld nicht einmal fürs Nötigste gelangt hat. «Wer ist der Mann dort?», fragt sie ganz schließlich Kellnerin. «Da ist der David. Er hat ein paar Meilen von hier eine Autowerkstatt. Aber letzte Woche ist die Hebebühne kaputt gegangen. Sein wichtigstes Werkzeug. Wenn er die Reparatur nicht zahlen kann, muss er zumachen. Und er hat Frau und 3 Kinder daheim.» Wo der David kurz austretet, haust sie an seinen Tisch, schreibt eine kurze Notiz in sein Buch und versteckt ein paar Dollarschein drin. Sie hat genau gewusst, dass Menschen aus ihrer Region stolz sind und nie Almosen von Fremden annehmen. Wo der David zurückkommt, ist der andere Gast mit der dunklen Regenjacke verschwunden. Er greift wieder ins Notizbüchli und er starrt. Geld fällt auf den Tisch und er sieht die Notiz in einer fremden Schrift. Manchmal schickt Gott seine Engel ohne Flügel, aber mit ein bisschen Taschengeld. Gib nicht auf, David. Deine Arbeit wird gebraucht. In Liebe, eine Freundin aus den Bergen. Der David hat erst viel später erfahren, wer der Engel ohne Flügel war. Aber er hat sich an die Abmachung gehalten und noch seinen Kind und Enkel davon erzählt, als Beweis, dass es eben doch Wunder gibt.

Nach Jolene kommt eine von meinen Lieblingsplatten von der Dolly Parton und die heisst Coat of Many Colors. Wieso? Ihre Herkunft aus bescheidenen Verhältnissen hat sie in ihrem Leben weder beklagt noch idealisiert. Sie hat sie im Gegenteil gefeiert und mit Coat of Many Colors ein Denkmal gesetzt. Der Song der erzählt nämlich davon, wie ihre Mutter aus Lumpen einen Mantel geknallt hat. Das Kind geht damit in die Schule und wird ausgelacht.

Mit 22 zum Tod von der Dolly Parton am 25. August 80 ist sie geworden. Ich habe gesagt, dass Geschichten aus dem Leben von Menschen mehr über sie aussagen als ein bloßer chronologischer Lebenslauf. Was Dolly Parton ganz besonders ausgemacht hat, war ihre Gabe, anderen zuzuhören und auch auf andere zu hören, Ratschläge anzunehmen und sich nicht als Alleswisserin aufzuspielen. Da passen auch ihre Begegnungen aus den frühen 70er. Sie hat hier noch immer um den Durchbruch gekämpft und hat zu anderen, die es schon einigermaßen geschafft haben, bewundernd aufgeschaut. Eine von denen war der Willie Nelson, der dort zwar schon ein gesuchter Songschreiber war, aber stur und geradlinig seinen Weg gegangen ist, lang bevor er zum gefeierten Aussenseiter oder eben Outlaw geworden ist. Die beiden haben sich in 7 Tagen in einer verruchten, wenig besuchten Bar getroffen. Der Willi ist deprimiert vor seinem billigen Fussel gesessen, weil er gerade wieder eine von seinen Kompositionen für ein paar Dollar verscherbelt hat, damit er wenigstens hat können den Cs zahlen. Dolly hat ihn für seine poetischen Texte bewundert und die beiden haben ein langes und intensives Gespräch über Songschreiber gehabt. Und dabei hat er der Willi einen Rat gegeben, den sie nie vergessen hat. Dolly, Platterboss wollen uns unsere Seele abkaufen und sie stecken dich in ein enges Kleid und mich in einen feinen Anzug. Aber die Lieder, das sind das Einzige, was uns wirklich gehört. Lass dir nie und nimmer deine Songs wegnehmen. Da haben die beiden abgemacht, dass auch was immer passieren wird, sie werden sich nicht verbeugen lassen und für alle Zukunft einander den Rücken stärken. Und weder er noch sie sind je von dem Weg abgekommen. Während andere Grössen im Musikgeschäft eine ganze Heerschar von Anwälten beschäftigt und total abgeschirmt sind, haben beide ihr Leben lang je ein einziger Anwalt gehabt. Wenn Dolly für eine Aufnahme Gitarrenlinie gebraucht hat, ist der Willi mit seiner alten, abgewetzten Gitarre Twigger gratis ins Studio gekommen. Und Dolly hat sogar einem Manager vom Elvis gesagt, dass keine von ihren Songs je zu verkaufen sei. Auch wenn der Elvis persönlich vorbeikäme.

1983 ist der Sylvester Stallone der König von der Actionfilm gsi. Seit dem gigantischen Erfolg von Rambo und Rocky ist er für pure Männlichkeit, Muskeln und Disziplin gestanden, während man bei der Dolly in Anführungszeichen nur an Glitzer, Charme und Country-Musik denkt hat. Und ausgerechnet, die beiden sind für den Film Rhinestone, bei uns der Senkrechtstarter, castet worden. Eigentlich eine absurde Kombination. Wichtiger aber nur wenig bekannt ist, dass Dolly hier in einer tiefen persönlichen Krise gesteckt ist. Gesundheitliche Probleme, Depressionen und die Last immer müssen den Start spielen. Aber es ist alles anders rausgekommen als erwartet. Der Sylvester hat von ihren Depressionen gewusst. Der Macho vor der Studiotür lassen und alles dafür tun, sie aufzuheitern. Er hat sie am Set so zum Lachen gebracht, dass sie ihre Depressionen völlig vergessen hat. Der Film ist als der schlechteste vom Jahrzehnt in die Geschichte eingegangen. Aber für Dolly war er ein Segen. Sie hat später gesagt, der Sylvester hätte sie hier gerettet. Sein Humor, seine Lebensfreude und der Spass während der Dreharbeiten hat sie aus einer emotionalen Krise rausgeholt und ihre Karriere wieder auf Kurs gebracht. Die wirkliche Geschichte hinter dem miesen Streifen ist ein Steg von einer echten und heilenden Freundschaft zwischen dem härtesten Actionheld der Welt und einer kleinen, verletzlichen Country-Königin. 3 Jahre vorher ist der Film 9 to 5 rausgekommen. Auf Deutsch, warum eigentlich bringen wir den Chef nicht um? Eine amerikanische Komödie unter der Regie von Colin Higgins. In der Hauptrolle spielen nämlich Jane Fonda, Lily Tomlin und eben Dolly Parton. Und da ist der Titelsong aus dem Film.

Erst jetzt nach dem Tod von der Dolly Parton wird mehr und mehr bekannt, dass sie eigentlich ihr Leben lang mit Gesundheitsproblemen zu kämpfen hatte. 1984 zum Beispiel ist sie auf dem absoluten Höhepunkt von ihrer Karriere gewesen. Aber hinter der Kulisse ist es dunkler und dunkler geworden. Sie hat Endometriose gehabt, das heisst extreme chronische Schmerzen und innere Blutungen. Zwitzt im Konzert in Indiana ist sie auf offener Bühne zusammengebrochen und die Ärzte haben keinen anderen Ausweg gesehen als die Entfernung von der Gebärmutter. Mit einem Schlag hat sie mit 38 die Chance, Mutter zu werden, verloren. Die körperlichen Schmerzen, die sind weggegangen, aber der seelische Schmerz ist geblieben. Sie hat sich wochenlang in ihrem Schlafzimmer eingeschlossen, hat fast nichts gegessen, sich selber völlig vernachlässigt und alle ihre Perücken verbrennen lassen. Zum ersten Mal in ihrem Leben hat sie keine Musik mehr gemacht und keinen Text mehr geschrieben. Und sie hat den glatten Revolver schon an die Schläfe gesetzt. Den Moment, diese Phase, hat sie nie verheimlicht, sondern viele Jahre später in Interviews offen davon erzählt. Um auch anderen Menschen zu zeigen, dass auch hinter einem glücklichsten Hollywood-Leben eine Seele stecken könne, wo gelernt habe, durch tiefste Dunkelheit zu gehen.

spannend jetzt noch der Bock zum Anfang, also von der ersten Stunde vom heutigen Country Express, wo ja der Elvis Presley jeweils spielen. Der Elvis Presley und Dolly Parton. Nein, die beiden haben nie offiziell eine Platte aufgenommen. Aber es hat einen berühmten beinahe Deal um ihren Welthit I Will Always Love You gegeben. Der Elvis hat das Lied geliebt und hat es unbedingt wollen coveren. Am Tag vor der geplanten Studioaufnahme hat sein legendärer Manager, der Colonel Tom Parker, aber die Hälfte von der Songrechte für den Elvis eingefordert. Dolly Parton hat die harte Bedingung mit schwerem Herzen abgelehnt. Die Rechte bleiben also bei ihr. Und sie hat Durchheberrecht für ihre eigene Familie wollen behalten. Es war ein tränenreicher Abschied gewesen. Dolly Parton hat in Interviews verraten, dass sie nach der Absage die ganze Nacht brüllt hat, weil sie den Elvis als Künstler sehr verehrt hat. Finanzielle Säge, ihre harte Haltung hat sich später ausgezahlt. Wo Whitney Houston den Song für den Film Bodyguard covered hat, sind alle Tantiemen direkt an Dolly Parton geflossen. Interessanterweise hat der Elvis das Lied laut der Dolly Parton seiner Ex-Frau Priscilla am Tag vor ihrer Scheidung privat auf der Stufe vom Gericht vorgesungen. Eine offizielle Tonaufnahme allerdings existiert nicht. Im Jahr 2023 veröffentlicht Dolly Parton den Song I Dreamed About Elvis, in dem sie die verpasste Gelegenheit musikalisch verarbeitet. Der Song im Duett mit dem Ronnie McDowell ist auf dem Album Rockstar von der Dolly Parton drauf. Da ist im November 2023 erschienen. Das lassen wir jetzt zum Abschluss von dieser Spezialsendung zum Tod von der Dolly Parton. Sie ist gestorben am 25. August, 80-jährig. Dankeschön fürs Zuhören, bis zum nächsten Mal.

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1: Am Mikrofon ist Lena Urschler. 1,5 Jahre nachdem die WC-Anlage in der Löwengässchen-Unterführung am Schaffhauser Bahnhof demoliert wurde, ist nun ein Mann für die Tat verurteilt worden. Das geht aus einem Strafbefehl hervor, den Radio Munot bei der Staatsanwaltschaft eingesehen hat. Der heute 31-jährige Mann hatte die WC-Anlage der SBB im Januar 2025 zerstört. Dabei entstand ein Sachschaden von über 6.000 Franken. Weil der Mann zudem zahlreiche weitere Delikte begangen hat, muss er jetzt für ein halbes Jahr ins Gefängnis. Konkret ist der Mann wegen Sachbeschädigung, Tätlichkeiten und Hausfriedensbruch verurteilt worden. Schließlich hat er auch noch Kokain und Amphetamin konsumiert. Zusätzlich zur Freiheitsstrafe von 6 Monaten muss der Mann auch die Kosten für die angerichteten Schäden übernehmen. Frauen, die beim Kanton Schaffhausen arbeiten, haben Anspruch auf einen bezahlten Mutterschaftsurlaub von 4 Monaten. Das, sofern sie bis zur Geburt des Kindes mindestens 9 Monate beim Kanton gearbeitet haben. So steht es in der Personalverordnung des Kantons. Die Schaffhauser SP-Kantonsrätin Angela Penkow will nun vom Regierungsrat wissen, ob es auch die Möglichkeit gibt, unbezahlten Urlaub zu nehmen oder das Arbeitspensum nach der Geburt zu reduzieren. So könnten sich Mütter länger um das Kind kümmern. Penkow hat deshalb eine kleine Anfrage beim Regierungsrat eingereicht. Dieser muss sich nun zu den Fragen der SP-Politikerin äußern. Seitdem die neuen Sicherheitsmaßnahmen beim Schützenhaus Kreisel installiert worden sind, mussten 3 Inselschutzpfosten ersetzt werden, weil jemand hineingefahren ist. Das antwortet der Schaffhauser Stadtrat auf eine kleine Anfrage von SVP-Großstadtrat Markus Loy. Dieser hatte die Schutzpfosten am Kreisel kritisiert, die dort seit November 2025 angebracht sind. Der Stadtrat zeigt sich hingegen zufrieden. Die meisten Ziele seien erreicht worden. Um alle Sicherheitsmängel auszumerzen, benötige es aber substanziellere Umbaumaßnahmen. Bisher hat die Stadt für Sofortmaßnahmen am Schützenhaus Kreisel rund 126.000 Franken ausgegeben. Im Kanton Zürich soll das Reglement zur Beurteilung der Angestellten von Mittel- und Berufsfachschulen überarbeitet werden. Gleichzeitig sollen die Rollen der Schulkommission und der Bildungsdirektion klarer definiert werden. Dieser Meinung sind 4 Mitglieder des Zürcher Kantonsrats, darunter SP-Politikerin Sibyl Jüttner aus Andelfingen. Die Parlamentsmitglieder haben gemeinsam einen politischen Vorstoß eingereicht. Darin schreiben sie, dass das aktuelle Reglement aus dem Jahr 2013 stammt und nicht mehr dem aktuellen Stand entspricht. Das, weil die Verantwortung für die Beurteilung der Angestellten künftig vollständig bei den Schulleitungen liegt. Das Zürcher Kantonsparlament wird an einer der kommenden Sitzungen über das Postulat diskutieren.
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1: In der Nacht auf den Montag kann es Schaffhausen möglicherweise noch ab und zu ein paar Regentropfen geben. In der Nacht kann es ein bisschen abkühlen und die Temperaturen können zwischen milden 14 bis 19 Grad sein. Morgen den Tag durch ist es dann wahrscheinlich ziemlich trocken und warm. Es gibt bis zu 23 Grad am Nachmittag.

1959 Decca Records userau der Country-Sänger Bill Anderson und der eigene geschriebene Song Dead or Alive. Der nächste Interpret hat vor allem zwei bekannte Songs gehabt. Der eine ist auch in den Popcharts, in der Popmusik erfolgreich gewesen, nämlich Walk On By 1961 in den Country-Charts Platz Nummer 1 und in den Popcharts Platz Nummer 5. Die Auctioneer aus dem Jahr 1956 war ebenfalls ein Titel, der für ihn bekannt war, vor allem wegen dem schnell, sehr schnell gesungenen Text. Der Rede ist von Leroy Van Dyke und von ihm hören wir jetzt den Honky Tonk Song.

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1: ja, man hat es gehört, eine Live-Einspielung 1960 war das gewesen, und zwar am 4. Dezember. The Webb Pierce hat einen Song von Justin Tubb gesungen, nämlich Sweet Lips. Der Johnny Cash, den hören wir jetzt, er hat immer wieder religiöse Lieder aufgenommen, auch zusammen dann mit der June Carter. Und 1959 ist das Album rausgekommen, Hymns by Johnny Cash. Und daraus hören wir den Titel It Was Jesus.

Kitty Wells, 1960, mit dem Titel von Harland Howard, und zwar Heartbreak USA. Und jetzt kommen wir noch zum Little Jimmy Dickens und The Salty Boogie.

Danny Lay haben wir gehört mit Chain Me aus Amerika. Sie mit Country-Musik und jetzt quasi Country-Musik aus der Schweiz, der Count Gabba, ab seinem Album, wo heisst The Lady's Gone, The Song Remains, der Titel The Greatest Show Ever.

Der britische Gitarrist Albert Lee mit der Band Hogan's Heroes. Und dort war der Gary Hogan der Namensgeber, eigentlich Stilgitarrist gewesen und auch unter anderem bei Matchbox auf mindestens zwei Alben vertreten. Gary Hogan, Hogan's Heroes und der Albert Lee haben wir gehört ab dem Album von Albert Lee, einfach von denen, und zwar der Titel I'm Ready. Und jetzt kommen wir zum Marcel Riesco mit einem selber geschriebenen Song, der heißt First Date.

Marcel Riesco mit «First Date», ein selber geschriebener Song ab seinem aktuellen Album, das im 2022 erschienen ist, mit dem Titel «Patiently». Und jetzt kommen wir zum Ray Collins. Heute Abend gibt er ein Konzert in der Schweiz, in der Region von

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1: Ja, der Ray Collins Solo am Klavier. Und jetzt noch mit Band ab dem Album When Night Comes to Berlin. Da der Ray Collins Hot Club mit Is This Love?

die Barracudas, aus dem ursprünglichen Osten von Deutschland sind sie gekommen und haben deutsch gesungen, der Titel «Such dich, Marie». Die Barracudas sind das gewesen. Und jetzt gehen wir ein bisschen weit zurück ins Jahr 1984, und zwar im Februar war die Band in der Roten Fabrik in Zürich gewesen. Und ich weiss nicht, also wenn ich den Text von also Konzertvorschau lese, ich glaube, der das geschrieben hat, war absolut nicht Fan von der Band. Und wenn man das so liest, dann geht man eigentlich nicht ans Konzert. Also die Rede ist von der Band King Kurt aus England. Und die Leitung vom Text war: Das beschwipste Hillbilly-Potpourri der sechsköpfigen Chaoskapelle King Kurt passt wie ein Faust. Wie eine Faust aufs Auge zeitgerechter Popmusik. Und dann vergleicht das mit Madness und sagt, dass Madness deutlich besser ist und ja, und so weiter und so fort. Wir hören jetzt King Kurt. Eben 1984 im Februar in Zürich und da jetzt ab Schallplatte.

0: Ich habe etwas gefunden.
1: Ja, der Lärm soll auch mal wieder sein. Und ich habe auch wirklich etwas gefunden. Und zwar Musical Greetings from Holland. Viele Länder oder fast die meisten haben ihre Schallplatten rausgegeben, quasi Werbung fürs eigene Land mit Musik aus dem eigenen Land. Meistens war es Folklore gewesen, wie auch in dem Fall. Aber es gibt manchmal auch Ausnahmen. Und da haben wir zuerst die Glocke von der Kirche St. Bavo in Haarlem. Dann kommt die Strassenorgel, so eine Drehorgel. Und dann hat es weiterhin drauf den Kinderchor Jakob Hamel. Dann ein Volksmusikensemble, ein Akkordeonensemble, die Three Jacksons spielen Volkslieder. Ja. Und dann gibt es tatsächlich noch den modernen Jazz. Die Modern Jazz Group, The Diamond Five, spielt den Amsterdam Blues. Ich habe jetzt die erste Hälfte zusammengeschnitten, dass man den Kinderchor und auch das Akkordeonensemble umgönnt.

0: No city, in Holland anyway, has been sung about more than Amsterdam. And to end our program, we bring you one of the hundreds, no, thousands of songs dedicated to the city. And it's called simply Amsterdam.
1: Ja, wiederum Drehorgeln. Ja, das ist der erste Teil, der Schluss von der Schallplatte. Der tönt dann so.
0: This has been a program bringing you musical greetings from Holland.
1: Musical greetings from Holland. 1962 ist das rausgekommen. Und Janey Braun, die hat zum Schluss noch Amsterdam gesungen. Ja, und jetzt quasi nochmal etwas, was ich gefunden habe. Ansprechende Schallplatte, Vorderseite, schöne Hülle mit dem Titel Skins. Skins, also da geht es um Trommeln, Bongos. Und dann steht Bongo Party with Les Baxter. Und beim Les Baxter ist es so, er hat zum Teil so ein bisschen orientalisch und so ein bisschen hawaiianisch, in dieser richtig experimentelle Musik gemacht. Meistens mit Orchester. Bin jetzt aber an dieser Platte ein bisschen enttäuscht gewesen, weil nur Bongo drauf ist. Und 1957 ist es rausgekommen und wir hören jetzt trotzdem einen Titel, nämlich da Les Baxter mit Mood Tattooed.

Jetzt ist fertig. Der Les Baxter und ja, ganz kleine Formation. Les Baxter am Cembalo. Porto Seguro Cembalo ist das gewesen. Mood to Toot. Titel, wo der Les Baxter auch selber geschrieben hat. Am Album Skins aus dem Jahr 1957. Und jetzt wird es eigentlich Country-Musik, weil der Speedy West Stil-Gitarrist im Country die Heiz ist, aber das ist eher fast Jazz, nämlich Caffeine Patrol.

Und fertig ist der Quasi Jazz, Hillbilly Jazz, Speedy West und Caffeine Patrol haben wir gehört. Jetzt gibt es wieder ein bisschen Musikstilwechsel. Wir gehen eigentlich auf Belgien zu einem gewissen Jack Hammer. Der Jack Hammer, der hat aber eigentlich eine zweite Karriere gehabt, schon vorne, nämlich als Songschreiber unter dem Namen Earl Burroughs. Und als Earl Burroughs hat er zum Beispiel Fujiyama Mama geschrieben und diverse andere Titel. Und jetzt aber da als Jack Hammer.

Jackhammer mit dem Wiggling Fool aus dem Jahr 1962, begleitet worden von einer belgischen Band mit dem Pseudonym The Harry Kings Group. Ja, und auch in Belgien entstanden. Der Jackhammer mit dem Wiggling Fool. Das wär's auch schon wieder gewesen. Jukebox Melodies, am Mikrofon ist der Rolf Meister gewesen. Ich hoffe, dass es Spass gemacht hat beim Zuhören und ich hoffe, dass ihr das nächste Mal wieder dabei seid. Freitagabend vom 7. bis am 8. und am Sonntag zur Abend die Wiederholung vom 10. bis am 11. Da noch der Link Davis mit 16 Chicks. Ciao zusammen und macht's gut. I got 16 Chicks.

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1: Am Mikrofon ist Eva Pedritscher. 1,5 Jahre nachdem die WC-Anlage in der Löwingässchen-Unterführung am Schaffhauser Bahnhof demoliert wurde, ist nun ein Mann für die Tat verurteilt worden. Das geht aus einem Strafbefehl hervor, den Radio Munot bei der Staatsanwaltschaft eingesehen hat. Der heute 31-jährige Mann hatte die WC-Anlage der SBB im Januar 2025 zerstört. Dabei entstand ein Sachschaden von über 6.000 Franken. Weil der Mann zudem zahlreiche weitere Delikte begangen hat, muss er jetzt für ein halbes Jahr ins Gefängnis. Konkret ist der Mann wegen Sachbeschädigung, Tätlichkeiten und Hausfriedensbruch verurteilt worden. Schließlich hat er auch noch Kokain und Amphetamin konsumiert. Zusätzlich zur Freiheitsstrafe von 6 Monaten muss der Mann auch die Kosten für die angerichteten Schäden übernehmen. Frauen, die beim Kanton Schaffhausen arbeiten, haben Anspruch auf einen bezahlten Mutterschaftsurlaub von 4 Monaten. Das, sofern sie bis zur Geburt des Kindes mindestens 9 Monate beim Kanton gearbeitet haben. So steht es in der Personalverordnung des Kantons. Die Schaffhauser SP-Kantonsrätin Angela Benkow will nun vom Regierungsrat wissen, ob es auch die Möglichkeit gibt, unbezahlten Urlaub zu nehmen oder das Arbeitspensum nach der Geburt zu reduzieren. So könnten sich Mütter länger um das Kind kümmern. Benkow hat deshalb eine kleine Anfrage beim Regierungsrat eingereicht. Dieser muss sich nun zu den Fragen der SP-Politikerin äußern. Seitdem die neuen Sicherheitsmaßnahmen beim Schützenhauskreisel installiert worden sind, mussten 3 Inselschutzposten ersetzt werden, weil jemand hineingefahren ist. Das antwortet der Schaffhauser Stadtrat auf eine kleine Anfrage von SVP-Großstadtrat Markus Loy. Dieser hatte die Schutzposten am Kreisel kritisiert, die dort seit November 2025 angebracht sind. Der Stadtrat zeigt sich hingegen zufrieden. Die meisten Ziele seien erreicht worden. Um alle Sicherheitsmängel auszumerzen, benötige es aber substanziellere Umbaumaßnahmen. Bisher hat die Stadt für Sofortmaßnahmen am Schützenhauskreisel rund 126.000 Franken ausgegeben. Im Kanton Zürich soll das Reglement zur Beurteilung der Angestellten von Mittel- und Berufsfachschulen überarbeitet werden. Gleichzeitig sollen die Rollen der Schulkommission und der Bildungsdirektion klarer definiert werden. Dieser Meinung sind 4 Mitglieder des Zürcher Kantonsrats, darunter SP-Politikerin Sibyl Lüthner aus Andelfingen. Die Parlamentsmitglieder haben gemeinsam einen politischen Vorstoß eingereicht. Darin schreiben sie, dass das aktuelle Reglement aus dem Jahr 2013 stammt und nicht mehr dem aktuellen Stand entspricht. Das, weil die Verantwortung für die Beurteilung der Angestellten künftig vollständig bei den Schulleitungen liegt. Das Zürcher Kantonsparlament wird an einer der kommenden Sitzungen über das Postulat diskutieren.
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1: Heute Nacht kühlt es die Schaffhausen wieder ab, bis auf etwa 40 Grad am frühen Montagmorgen. Und es kann zwischendurch auch vereinzelt etwas regnen. Montag durch ist es dann wahrscheinlich ziemlich trocken und warm. Es gibt bis zu 23 Grad am Nachmittag. Ähnlich sieht es dann auch am Dienstag aus. Es ist sonnig und nochmal sommerlich warm, bei bis zu 26 Grad.

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1: Am Mikrofon ist Eva Pedritscher. 1,5 Jahre nachdem die WC-Anlage in der Löwingässchen-Unterführung am Schaffhauser Bahnhof demoliert wurde, ist nun ein Mann für die Tat verurteilt worden. Das geht aus einem Strafbefehl hervor, den Radio Munot bei der Staatsanwaltschaft eingesehen hat. Der heute 31-jährige Mann hatte die WC-Anlage der SBB im Januar 2025 zerstört. Dabei entstand ein Sachschaden von über 6.000 Franken. Weil der Mann zudem zahlreiche weitere Delikte begangen hat, muss er jetzt für ein halbes Jahr ins Gefängnis. Konkret ist der Mann wegen Sachbeschädigung, Tätlichkeiten und Hausfriedensbruch verurteilt worden. Schließlich hat er auch noch Kokain und Amphetamin konsumiert. Zusätzlich zur Freiheitsstrafe von 6 Monaten muss der Mann auch die Kosten für die angerichteten Schäden übernehmen. Frauen, die beim Kanton Schaffhausen arbeiten, haben Anspruch auf einen bezahlten Mutterschaftsurlaub von 4 Monaten. Das, sofern sie bis zur Geburt des Kindes mindestens 9 Monate beim Kanton gearbeitet haben. So steht es in der Personalverordnung des Kantons. Die Schaffhauser SP-Kantonsrätin Angela Benkow will nun vom Regierungsrat wissen, ob es auch die Möglichkeit gibt, unbezahlten Urlaub zu nehmen oder das Arbeitspensum nach der Geburt zu reduzieren. So könnten sich Mütter länger um das Kind kümmern. Benkow hat deshalb eine kleine Anfrage beim Regierungsrat eingereicht. Dieser muss sich nun zu den Fragen der SP-Politikerin äußern. Seitdem die neuen Sicherheitsmaßnahmen beim Schützenhauskreisel installiert worden sind, mussten 3 Inselschutzpfosten ersetzt werden, weil jemand hineingefahren ist. Das antwortet der Schaffhauser Stadtrat auf eine kleine Anfrage von SVP-Großstadtrat Markus Loy. Dieser hatte die Schutzpfosten am Kreisel kritisiert, die dort seit November 2025 angebracht sind. Der Stadtrat zeigt sich hingegen zufrieden. Die meisten Ziele seien erreicht worden. Um alle Sicherheitsmängel auszumerzen, benötige es aber substanziellere Umbaumaßnahmen. Bisher hat die Stadt für Sofortmaßnahmen am Schützenhauskreisel rund 126.000 Franken ausgegeben. Im Kanton Zürich soll das Reglement zur Beurteilung der Angestellten von Mittel- und Berufsfachschulen überarbeitet werden. Gleichzeitig sollen die Rollen der Schulkommission und der Bildungsdirektion klarer definiert werden. Dieser Meinung sind 4 Mitglieder des Zürcher Kantonsrats, darunter SP-Politikerin Sibyl Lüthner aus Andelfingen. Die Parlamentsmitglieder haben gemeinsam einen politischen Vorstoß eingereicht. Darin schreiben sie, dass das aktuelle Reglement aus dem Jahr 2013 stammt und nicht mehr dem aktuellen Stand entspricht. Das, weil die Verantwortung für die Beurteilung der Angestellten künftig vollständig bei den Schulleitungen liegt. Das Zürcher Kantonsparlament wird an einer der kommenden Sitzungen über das Postulat diskutieren.
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1: Heute Montag hat Schaffhausen am frühen Morgen noch ein paar Regentropfen gegeben. Nachher soll es dann ein ziemlich trockener und warmer Tag werden. Bis zu 23 Grad können wir am Nachmittag erwarten. Ähnlich sieht es auch am Dienstag aus. Es ist sonnig bis zu 26 Grad. Aber Mittwoch geht die Temperatur dann wieder runter und es könnte ein bisschen regnen kommen.

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